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1: Mit der wahren Liebe ist es wie mit den Gespenstererscheinungen. Alle Welt spricht von ihnen, aber wenige haben sie gesehen.
2: Und auf Polnisch. 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Cały świat o nich mówi, jednak niewielu widziało.
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3: Ich bin Katrin Müller. Arbeitsverträge sollen länger befristet werden dürfen, Regeln zum Kündigungsschutz werden gelockert. Das sind Teile der Reformen, auf die sich Union und SPD geeinigt haben. Außerdem will die Bundesregierung Regelungen zu Krankschreibungen verschärfen. Wer sich krank meldet, soll schon ab dem ersten Tag eine Bescheinigung vom Arzt vorlegen. Die Krankschreibung per Telefon fällt weg. Ärztevertreter und Opposition sind empört.
4: Wer hustet, gehört ins Bett und nicht ins Wartezimmer einer Arztpraxis, um sich krankschreiben zu lassen. Ob Kassenärztliche Bundesvereinigung, Hausärzteverband oder Grüne und Linkspartei, die offizielle Krankschreibung ab dem 1. statt wie bisher ab dem 4. Krankheitstag wird als Schikane kritisiert. Geändert werden soll die Vorgabe dazu im Entgeltfortzahlungsgesetz. Arbeitgebern und Gewerkschaften die Möglichkeit bleiben, etwa in Tarifverträgen weiter die alte Regelung zu vereinbaren. Unklar ist noch, ab wann die Änderung genau greifen soll. Jan-Henner Reitze, Berlin.
3: Die Gewerkschaft Verdi ruft in den laufenden Tarifverhandlungen im Handel auch heute wieder zu bundesweiten Warnstreiks auf. In Dortmund, Berlin, Wiesbaden, Hannover, Oldenburg, Braunschweig und Hamburg sind demnach zentrale Streikkundgebungen geplant. Welche Handelsunternehmen bestreikt werden, teilte Verdi nicht mit. Zuletzt standen unter anderem Kaufland und IKEA im Mittelpunkt. Staualarm auf Autobahnen. Mit Bremen, Niedersachsen, Sachsen, Sachsen-Anhalt, Schleswig-Holstein und Thüringen starten die nächsten Bundesländer in die Sommerferien. Die Autoclubs ACE und ADAC rechnen mit der nächsten großen Reisewelle. Schon ab dem Mittag kann es voll werden.
5: Von den Küsten zu den Alpen bis runter zum Mittelmeer. Ohne Stau kommt an diesem Wochenende keiner durch, warnt der ADAC. Für den Nachmittag bis in den Abend hinein dürften Autofahrer viel Geduld brauchen. Neben dem Feierabendverkehr sorgen auch die mehr als 1000 Dauerbaustellen für Probleme. Hinzu kommen zusätzliche Sperrungen, etwa durch Blow-ups durch die Hitzewelle von letzter Woche. Ähnlich kritisch sehen die Autoclubs die Lage morgen Vormittag. Erst für Sonntag rechnen ADAC und ACE mit einer entspannteren Situation. Tanja Wagner, Nachrichtenredaktion.
3: Zum Fußball. Europameister Spanien steht bei der WM im Achtelfinale. Das Team gewann in Los Angeles 3:0 gegen Österreich. Spanien trifft im Achtelfinale entweder auf Portugal oder Kroatien.

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eine rabbinische Weisheit. Rabbi Yochanan sprach eines Tages zu seinen Schülern: Überlegt genau und sagt mir, was der Mensch vor allem besitzen soll. Rabbi Elisa antwortete: Ein gutes Auge. Rabbi Yeshua meinte: Einen guten Freund. Rabbi Jose sagte: Einen guten Nachbarn. Rabbi Simeon gab zur Antwort: Voraussicht. Und Rabbi Eleazar: Ein gutes Herz. Darauf sprach der Meister: Von allen Antworten ziehe ich die von Rabbi Eleazar vor, denn ein gutes Herz schließt alles andere mit ein.

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1: Begrenze deine Kinder nicht durch dein eigenes Wissen, denn sie sind in einer anderen Zeit geboren.
2: Und auf Polnisch. Nie ograniczaj swoich dzieci twoją wiedzą, gdyż one urodziły się w innym czasie.
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3: Ich bin Katrin Müller. Nach monatelangem Ringen hat sich die Bundesregierung auf eine Steuerreform geeinigt. Entlastet werden sollen kleine und mittlere Einkommen. Mehr Steuern soll im Gegenzug bezahlen, wer besonders viel verdient. Bundeskanzler Friedrich Merz sieht darin einen wichtigen Baustein beim Weg aus der Krise. Wirtschaftsverbände und Opposition sind dagegen wenig begeistert.
4: Eine Familie mit 2 Kindern und einem Jahreseinkommen von 60.000 Euro soll durch die Reform 600 Euro pro Jahr mehr übrig behalten, auch durch mehr Kindergeld. 10 Milliarden Euro kostet das unterm Strich, finanziert durch höhere Steuersätze für Spitzenverdiener, mehr Steuern auf Minijobs und dass Handwerkerrechnungen weniger stark von der Steuer abgesetzt werden können. Diese Reform ist viel zu klein und bringt letztlich nichts, sind sich Steuerzahlerbund, AfD und Grüne einig. Jan-Henner Reitze, Berlin.
3: Zum ersten Mal seit Mai hat Superbenzin der Sorte E10 im bundesweiten Tagesschnitt wieder mehr als 2 Euro gekostet. Am Dienstag, direkt nach dem Ende des Tankrabatts, schlug ein Liter des Kraftstoffs im Schnitt mit gut 2 Euro zu Buche. Das hat der ADAC jetzt mitgeteilt.
5: Auch wenn es nur 17 Cent pro Liter waren, die der Tankrabatt ausgemacht hat, dass jetzt wieder eine 2 vor dem Komma steht, ist bitter für Autofahrer. Im Vergleich zu Dienstag stiegen die Preise für E10 damit nach dem Tankrabatt um gut 9, Diesel um 10 Cent. Das ist zwar deutlich weniger als der weggefallene Steuerrabatt, allerdings hatten die Preise auch schon vorher zugelegt. Diana Kramer, Nachrichtenredaktion.
3: Die Gewerkschaft Verdi ruft in den laufenden Tarifverhandlungen im Handel wieder zu bundesweiten Warnstreiks auf. In Dortmund, Berlin, Wiesbaden, Hannover, Oldenburg, Braunschweig und Hamburg sind den Tag über zentrale Streikkundgebungen geplant. Welche Handelsunternehmen bestreikt werden, teilte Verdi nicht mit. Zuletzt standen unter anderem Kaufland und IKEA im Mittelpunkt. Die Auswirkungen der Ausstände bleiben für Kunden häufig überschaubar. Zum Sport. Nach dem WM aus der deutschen Nationalmannschaft soll die DFB-Spitze laut einem Medienbericht Julian Nagelsmann den Rücktritt nahegelegt haben. Die Bild berichtet über ein mehrstündiges Gespräch des Bundestrainers mit den Spitzenfunktionären des Verbands. Nagelsmann habe sich demnach Bedenkzeit erbeten. Der Deutsche Fußballbund äußerte sich dazu bislang nicht. Und bei der WM hat das Europameister Spanien ins Achtelfinale geschafft. Das Team gewann in Los Angeles 3:0 gegen Österreich.

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2: Wenn du erschöpft bist, streichle dich die Zuversicht. Die Hoffnung nehme deine Hand in Trauertälern. Wenn Wüste dich bedrängt, erwachse dir die Kraft zum Aufbruch, hinaus in ein grün-grünes Land. Musik der Freundschaft sei dir nahe, aus Arbeits- und aus Mußestunden entströme dir der Einklang mit dir selbst und sein Lächeln schaue dich an.

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1: Beim Geld hört die Freundschaft nicht auf, nein. Denn dann sieht man erst, was man für Freunde hat.
2: Und auf Polnisch. 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Po tym dopiero widzi się, co ma się za przyjaciół.
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3: Ich bin Katrin Müller. Arbeitsverträge sollen länger befristet werden dürfen, Regeln zum Kündigungsschutz werden gelockert. Das sind Teile der Reformen, auf die sich Union und SPD geeinigt haben. Außerdem will die Bundesregierung Regelungen zu Krankschreibungen verschärfen. Wer sich krank meldet, soll schon ab dem ersten Tag eine Bescheinigung vom Arzt vorlegen. Die Krankschreibung per Telefon fällt weg. Ärztevertreter und Opposition sind empört.
4: Wer hustet, gehört ins Bett und nicht ins Wartezimmer einer Arztpraxis, um sich krankschreiben zu lassen. Ob Kassenärztliche Bundesvereinigung, Hausärzteverband oder Grüne und Linkspartei, die offizielle Krankschreibung ab dem ersten statt wie bisher ab dem vierten Krankheitstag wird als Schikane kritisiert. Geändert werden soll die Vorgabe dazu im Entgeltfortzahlungsgesetz. Arbeitgebern und Gewerkschaften die Möglichkeit bleiben, etwa in Tarifverträgen weiter die alte Regelung zu vereinbaren. Unklar ist noch, ab wann die Änderung genau greifen soll. Jan-Henner Reitze, Berlin.
3: Die Gewerkschaft Verdi ruft in den laufenden Tarifverhandlungen im Handel auch heute wieder zu bundesweiten Warnstreiks auf. In Dortmund, Berlin, Wiesbaden, Hannover, Oldenburg, Braunschweig und Hamburg sind demnach zentrale Streikkundgebungen geplant. Welche Handelsunternehmen bestreikt werden, teilte Verdi nicht mit. Zuletzt standen unter anderem Kaufland und IKEA im Mittelpunkt. Staualarm auf Autobahnen. Mit Bremen, Niedersachsen, Sachsen, Sachsen-Anhalt, Schleswig-Holstein und Thüringen starten die nächsten Bundesländer in die Sommerferien. Die Autoclubs ACE und ADAC rechnen mit der nächsten großen Reisewelle. Schon ab dem Mittag kann es voll werden.
5: Von den Küsten zu den Alpen bis runter zum Mittelmeer. Ohne Stau kommt an diesem Wochenende keiner durch, warnt der ADAC. Für den Nachmittag bis in den Abend hinein dürften Autofahrer viel Geduld brauchen. Neben dem Feierabendverkehr sorgen auch die mehr als 1000 Dauerbaustellen für Probleme. Hinzu kommen zusätzliche Sperrungen, etwa durch Blow-ups durch die Hitzewelle von letzter Woche. Tanja Wagner, Nachrichtenredaktion.
3: Zum Fußball. Bei der WM hat sich Portugal gegen Kroatien mit 2:1 durchgesetzt und steht im Achtelfinale. Dort trifft das Team auf Europameister Spanien. Die Spanier hatten im 16. Finale zuvor 3:0 gegen Österreich gewonnen.

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1: Leo Tolstoi, der Augenblick.
2: Es gibt nur eine wichtige Zeit für uns. Und das ist der Augenblick. Der ist deshalb so außerordentlich wichtig, weil wir nur in ihm die Herren über uns sind. Der wertvollste Mensch aber ist für uns immer der, dem wir im Augenblick begegnen. Denn niemand kann vorher wissen, ob er noch je mit einem anderen Menschen zu tun haben wird.

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1: Unser Leben dauert 70 Jahre. Und wenn wir noch Kraft haben, dann auch 80 Jahre. Und was uns daran so wichtig erschien, ist letztlich nur die Mühe und trügerische Sicherheit. Denn schnell eilen unsere Tage vorüber, als flögen wir davon. Lehre uns zu bedenken, wie wenig Lebenstage uns bleiben, damit wir ein Herz voll Weisheit erlangen.
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3: Ich bin Katrin Müller. Mit Steuerentlastungen von 10 Milliarden Euro, flexibleren Arbeitsverträgen und massivem Abbau von Bürokratie wollen Union und SPD Deutschland aus der Krise führen. Im Koalitionsausschuss verständigten sich die Spitzen der Regierungsparteien auf ein Reformpaket mit 34 Punkten, das auch die bereits in die Wege geleiteten Reformen in den Bereichen Rente und Gesundheit umfasst. Kanzler Friedrich Merz hat dazu im ZDF Stellung bezogen.
4: Wir haben damit einen Kompromiss gemacht. Das haben ja auch viele gesagt, die in diesem Bereich verdienen. Macht das, das können wir bezahlen. Wir entlasten dafür die unteren und mittleren Einkommen.
3: Merz hofft, dass die Konjunktur auch durch die Reformen wieder Fahrt aufnimmt und das Wachstum im kommenden Jahr mehr als 1% beträgt. Der Deutsche Wetterdienst hat den vorläufigen Temperaturrekord der jüngsten Hitzewelle nach oben korrigiert. Demnach wurden am vergangenen Samstag in Möckern-Drewitz in Sachsen-Anhalt 41,8 Grad gemessen und damit 0,1 Grad mehr als zunächst im brandenburgischen Koschen-Neiße-Münde. Grund ist nach Angaben des DWD eine nachträglich entdeckte Messlücke. Das Aus von Julian Nagelsmann als Bundestrainer der Fußballnationalmannschaft rückt offenbar näher. Wie die Bild berichtet, soll die DFB-Spitze Nagelsmann in einer dreistündigen Sitzung in Frankfurt einen Rücktritt nahegelegt haben. Das DFB-Team war bei der WM Anfang der Woche im 16. Finale an Paraguay gescheitert.
5: Julian Nagelsmann soll sich Bedenkzeit erbeten haben, aber alles klingt danach, als ob seine Ablösung beschlossene Sache ist. Das meldet auch die Frankfurter Rundschau. Angeblich soll bis zum Wochenende alles durch sein. Vom DFB kam bisher keine Erklärung dazu. Nagelsmanns Vertrag läuft noch bis 2028. Als möglicher Nachfolger wird ja Jürgen Klopp heiß gehandelt. Thomas Thonfeld, Sportredaktion.
3: Bei der WM hat sich Portugal gegen Kroatien mit 2:1 durchgesetzt und steht damit im Achtelfinale. Dort trifft das Team auf Europameister Spanien. Die Spanier hatten im 16. Finale zuvor 3:0 gegen Österreich gewonnen. Zum Tennis. Alexander Zverev steht beim Tennisturnier in Wimbledon in der 3. Runde. Der French Open-Sieger gewann gegen den Franzosen Valentin Royer in 3 Sätzen. Ebenfalls weiter ist Jan-Lennard Struff. Er setzte sich in 5 Sätzen gegen den US-Amerikaner Brandon Nakashima durch.
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7: Kommen Sie gut, kommen Sie vor allem gelassen und entspannt hinein in diesen Tag. Und die richtige Entspannungsmusik, die habe ich, die haben wir für Sie. Gleich im Western-Stil von Dasha Austin und das hier aus den 80ern. Christopher Cross und Arthur's Theme.

Girl Musik von Dasha Austin hier auf ihrem Radio Paradiso. Die besten Hits mit der meisten Abwechslung. Musik, die sie begleitet durch einen jetzt schon schönen sommerlichen Freitagmorgen. Wird ein richtig schöner Sommertag, falls ihm auch nicht zu heiß werden wird. Das hier ist Musik von Sting für ihr Wohlgefühl. Fields of Gold.

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Tanita Tikiwim, die Frau mit indigenen Wurzeln, deswegen der interessante Name Tanita Tikiwim, Twist in My Sobriety. Schönen guten Morgen, galoppieren wir gemeinsam nicht in den Sonnenuntergang, sondern Sonnenaufgang mit Amy MacDonald und This is the Life auf ihrem Radioparadiese.

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1: Deine Wahl soll stets richtig sein, wenn dein Lebensweg sich gabelt, wo du den Weg nicht einsehen kannst. Gott sei mit dir, wenn du neue Schritte tust.
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3: Hallo und guten Morgen am Freitag. Kommen Sie gut rein Richtung Wochenende mit Glockengeläut. Gleich begleitet von einem aktuellen Titel von Leonie, Don't Worry. Und das ist ja ein Song, dessen Band ihresgleichen sucht. Was für ein Star-Ensemble hat sich da zusammengetan. Das wird es wohl nie wieder geben in dieser Form. Das sind USA for Africa und We Are.

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Schwer angesagt, die gute Frau gerade, liefert aber auch einen Hit nach dem anderen momentan ab. Leonie, Don't Worry, hier auf ihrem Radio Paradiso. Die besten Hits mit der meisten Abwechslung. Jetzt aus den 90ern, das sind No Doubt.

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mit 80er Jahre Schulterpolstermusik hineingetanzt, gestartet in diesen Freitag. Rick Astley, Together Forever, hier auf ihrem Radioparadies, so die besten Hits mit der meisten Abwechslung. Und von wegen Together Forever, für immer zusammen, genau das andere Thema, nämlich Trennung, wird hier jetzt besungen von Andreas Burani. Und bei diesem Song lohnt sich das Zuhören, finde ich persönlich ganz besonders. Der ist sehr intelligent, sehr schlau, dieser Song, sehr gefühlvoll und sehr wahr. Hier ist Auf anderen Wegen.

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1: Wenn man das Leben lebt, dann muss man auch den Irrtum in Kauf nehmen. Sonst wäre das Leben nicht vollständig. Es gibt keine Garantie, in keinem Augenblick, dass wir nicht in einen Irrtum geraten oder in eine tödliche Gefahr. Man meint vielleicht, es gäbe einen sicheren Weg, aber das wäre der Weg der Toten. Dann geschieht nichts mehr. Und auf gar keinen Fall das Richtige.
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7: Ich bin Diana Kramer. Arbeitsverträge sollen länger befristet werden dürfen, Regeln zum Kündigungsschutz werden gelockert. Das sind Teile der Reformen, auf die sich Union und SPD geeinigt haben. Außerdem will die Bundesregierung Regelungen zu Krankschreibungen verschärfen. Wer sich krank meldet, soll schon ab dem ersten Tag eine Bescheinigung vom Arzt vorlegen. Die Krankschreibung per Telefon fällt weg. Ärztevertreter und Opposition sind empört.
8: Wer hustet, gehört ins Bett und nicht ins Wartezimmer einer Arztpraxis, um sich krankschreiben zu lassen. Ob Kassenärztliche Bundesvereinigung, Hausärzteverband oder Grüne und Linkspartei, die offizielle Krankschreibung ab dem ersten statt wie bisher ab dem vierten Krankheitstag wird als Schikane kritisiert. Geändert werden soll die Vorgabe dazu im Entgeltfortzahlungsgesetz. Arbeitgebern und Gewerkschaften die Möglichkeit bleiben, etwa in Tarifverträgen weiter die alte Regelung zu vereinbaren. Unklar ist noch, ab wann die Änderung genau greifen soll. Jan-Henner Reitze, Berlin.
7: Mit Bremen, Niedersachsen, Sachsen, Sachsen-Anhalt, Schleswig-Holstein und Thüringen starten heute die nächsten Bundesländer in die Sommerferien. Die Autoclubs ACE und ADAC rechnen schon ab dem Mittag mit der nächsten großen Reisewelle.
9: Von den Küsten zu den Alpen bis runter zum Mittelmeer. Ohne Stau kommt an diesem Wochenende keiner durch, warnt der ADAC. Für den Nachmittag bis in den Abend hinein dürften Autofahrer viel Geduld brauchen. Neben dem Feierabendverkehr sorgen auch die mehr als 1000 Dauerbaustellen für Probleme. Hinzu kommen zusätzliche Sperrungen, etwa durch Blow-ups durch die Hitzewelle von letzter Woche. Ähnlich kritisch sehen die Autoclubs die Lage morgen Vormittag. Erst für Sonntag rechnen ADAC und ACE mit einer entspannteren Situation. Tanja Wagner, Nachrichtenredaktion.
7: Im Tarifstreit des Handels ruft die Gewerkschaft Verdi erneut zu bundesweiten Warnstreiks auf. Betroffen sein können unter anderem Supermärkte, Möbelhäuser und andere Einzelhändler. Verdi fordert für die Beschäftigten 7% mehr Lohn, mindestens aber 225 Euro im Monat. Die Arbeitgeber verweisen darauf, dass die Versorgung der Kunden trotz der Streiks gesichert sei. Zum Fußball. Bei der Weltmeisterschaft hat sich Portugal gegen Kroatien mit 2:1 durchgesetzt und steht im Achtelfinale. Dort trifft das Team auf Europameister Spanien. Die Spanier hatten im Sechzehntelfinale zuvor 3:0 gegen Österreich gewonnen.
10: heute wird es ein richtig schöner Sommertag mit entspannten 24 Grad als Maximaltemperatur, mit Sonne, aber auch nicht zu viel, weil ein paar Wolken unterwegs sind, aber auch ohne Regenschauer. Morgen, der Samstag, auf jeden Fall die längste und meiste Zeit trocken, 23 Grad der Tagesspitzenwert. In der Nacht zum Sonntag, da können so ein paar leichte Regenschauer runterkommen, und am Sonntag selbst in den frühen Morgenstunden ist es dann nochmal ein bisschen nass, 21 Grad die Maximaltemperatur, ja vielleicht sogar bis in die Mittagszeit, aber der Sonntagnachmittag, da sollte sich dann auf jeden Fall wieder trocken gestalten.
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10: Hallo und guten Morgen am Freitag, und ich habe Musik für Sie, die genau den richtigen Schwung hat, um für Sie in den Tag zu starten. Die ist nämlich ganz gelassen und entspannt und trotzdem schwungvoll nach vorne gerichtet. So liebe ich das, so empfinde ich das auf jeden Fall hier. Aus den 80ern, das ist Mitch Jure, If I Was. Schönen guten Morgen.

Nee, hat nichts mit der Fußball-Weltmeisterschaft und mit Argentinien zu tun. Messi, Lola Young hier auf ihrem Radio Paradiso am Freitagmorgen. Schönen guten Morgen starten Sie, ja, mit Trommelmusik hinein in diesen Tag. Mit Musik von Chris Rea Julia. Und gleich da stelle ich Ihnen bei der Radio Paradiso WM-Song. Weltmeisterschaft. Wieder zwei Songs vor und zur Auswahl und Sie entscheiden dann, welcher Song am Montag hier bei mir in voller Länge laufen soll. Schönen guten Morgen, schönes Wachwerden, angenehmen Start. Es geht Richtung Wochenende.

Musik, die sie erfreut und entspannt und Informationen, die sie weiterbringen. So geht's hinein in diesen Tag. Schönen guten Morgen, mein Name ist Thorsten Wittke. Ich grüße Sie ganz herzlich hier bei Ihrem Radio Paradiso. 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

gespannt, für welchen Song Ihr Herz mehr schlagen wird. Heute bei der Radio Paradiso WM-Song-Weltmeisterschaft. Ist es der WM-Song? Der WM-Song aus dem Jahr 2014. Andreas Burani.

Welchen dieser beiden großartigen WM-Songs möchten Sie am Montag früh bei mir in voller Länge hören? Andreas Burani auf uns oder The Cup of Life? Schicken Sie ganz fix flott eine WhatsApp an 030 80 500 und die 80 oder eine E-Mail an redaktion@paradiso.de. Dann wird gezählt, abgezählt, durchgezählt und auch bei Instagram, da werden wir wieder eine Story posten. Da können Sie auch ganz leicht mit dem Finger abstimmen, welchen Song Sie hören möchten bei der Radio Paradiso WM-Song-Weltmeisterschaft. Kommen Sie jetzt erstmal gut und entspannt hinein gestartet und hinein getänzelt zu Michael Patrick Kelly und ID.

0: 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Die größten Worte der Menschheitsgeschichte. Im Mai 1994 wird Nelson Mandela zum ersten schwarzen Präsidenten Südafrikas gewählt. Auch seine Antrittsrede.
1: Wir sind weiterhin davon überzeugt, dass es keinen einfachen Weg zur Freiheit gibt. Wir wissen genau, dass keiner von uns alleine Erfolg haben wird. Wir müssen als vereintes Volk zusammen handeln, um nationale Versöhnung zu erreichen. So werden wir diese Nation aufbauen und eine neue Welt entstehen lassen. Es soll Gerechtigkeit für alle geben. Es soll Frieden für alle geben. Es soll Arbeit, Brot, Wasser und Salz für alle geben. Lasst alle wissen, dass Körper, Geist und Seele eines jeden befreit wurden, um sich selbst zu verwirklichen.
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8: Mit Henrik Düster. Guten Tag. Nach dem tödlichen Sturz eines 6-jährigen Jungen aus dem 11. Obergeschoss eines Hochhauses in Frankfurt-Oder hat die Staatsanwaltschaft ein Ermittlungsverfahren gegen die Mutter eingeleitet. Es besteht der Verdacht der fahrlässigen Tötung durch die mögliche Verletzung von Sorgfaltspflichten. Eine Obduktion heute soll endgültige Gewissheit über die Todesursache bringen. Die Polizei bittet Zeugen des Unglücks, sich dringend zu melden. Das geplante Großprojekt zur Herstellung von synthetischem Kerosin in Schwedt wird trotz der Abwicklung des Joint Ventures Safra fortgeführt. Dies bestätigte der Projektpartner Enertrag. Die bereits bewilligte Millionenförderung von Bund, Land und EU in Höhe von 350 Millionen Euro bleibt laut dem Unternehmen grundsätzlich bestehen. Ein zentraler Knackpunkt bleibt jedoch weiterhin der Erwerb des benötigten PCK-Grundstücks. Auf Pendler des Regionalexpresses 1 kommen schwierige Wochen zu. Wegen Bauarbeiten am Bahnhof Köpenick und für den neuen Tesla-Bahnhof Fangschleuse wird die Strecke ab dem 10. Juli abschnittsweise gesperrt. Vom 24. Juli bis zum 14. August folgt eine dreiwöchige Komplettsperrung zwischen Berlin und Frankfurt-Oder. Fahrgäste müssen in dieser Zeit auf die S-Bahn-Linie S3 und Ersatzbusse ausweichen und erheblich mehr Fahrzeit einplanen. Großer Erfolg am Albert-Schweitzer-Gymnasium in Eisenhüttenstadt. Die 18-jährige Emilia Schneider hat den besten Schulabschluss des Jahrgangs erzielt, berichtet die Märkische Oder-Zeitung. Mit einer Traumnote von 1,0 und 874 Punkten wurde sie von Bildungsminister Gordon Hoffmann ausgezeichnet. Die sportlich erfolgreiche Landesliga-Volleyballerin möchte nun ein Lehramtsstudium in den Fächern Sport und Englisch beginnen.
9: Schönstes Sommerwetter gibt es heute. 24 Grad, die Maximaltemperatur, Sonne und Wolken im Mix ohne Regen. So geht es auch morgen durch den Samstag, nämlich trocken bei 23 Grad. In der Nacht zum Sonntag, da kann es ein paar Regenschauer geben und die erste Tageshälfte des Sonntages, die wird auch nochmal ein bisschen feucht und hoffentlich fröhlich dennoch für Sie. Und am Sonntagnachmittag dann wieder trocken, 21 Grad dann der Maximalwert.
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9: Hallo und guten Morgen. Schön, dass Sie dabei sind. Mit dabei auch Seal mit Crazy. Gleich nach Cliff Richard und Some People.

0: Seal, du singst es ganz richtig, ganz schön verrückt, ganz schön crazy, was bei der Fußball-Weltmeisterschaft so alles passiert. Schönen guten Morgen hier auf Ihrem Radio Paradiso. Es gibt auch eine vor allem schöne Verrücktheit, die unser WM-Reporter Nico abseits des Spielfeldes bei der schönsten Nebensache der Welt entdeckt hat.
1: Was bei einer Weltmeisterschaft nie fehlen darf, ist das große Sammelfieber. Auch dieses Jahr hat Panini wieder ein WM-Sticker-Heftchen rausgebracht und das ist dicker als je zuvor. Irgendwie auch logisch, da ja 16 mehr Teams als gewöhnlich dabei sind. Um das Heft voll zu bekommen, brauchen sie knapp 1000 Sticker. Bedeutet, alleine ohne das Ziehen von Duplikaten landen sie schon bei über 200 Euro für Heft- und Stickertütchen. Mit Duplikaten wird es natürlich teurer und um das zu umgehen, gibt es ja zum Glück unzählige Tauschbörsen, also zumindest in jeder Großstadt, wo sie Sticker untereinander tauschen können. Es gibt wohl auch verschiedene Varianten von Stickern, darunter ein paar richtig exquisite, die es jeweils nur einmal auf der Welt gibt. Die würde ich persönlich aber nicht ins Heft kleben, sondern lieber irgendwann verkaufen. Beispielsweise ein limitierter Sticker von Lionel Messi aus der WM 2014 wurde mal für rund 135.000 Euro verkauft.

So, Aktentasche, Rucksack zusammenpacken und dann hineinstarten in den Tag mit uns, mit Ihrem Radioparadieso. Die besten Hits mit der meisten Abwechslung für Brandenburg. Mein Name ist Thorsten Wittke und ich packe noch ein paar Informationen für Sie dazu.

Zum Entspannen. Genesis für ihren ganz gelassenen Start hinein in den Freitag. Es geht Richtung Wochenende hier auf ihrem Radio Paradiso. Die besten Hits mit der meisten Abwechslung. Und am vergangenen Wochenende, Freitag bis Montag, da hat er noch in Berlin das Olympiastadion gleich mehrfach gerockt. Hier ist Mr. Bruno Mars und diesen Song hat er in Berlin auch gespielt. Das ist Marry You. Schönen guten Morgen. Genießen Sie den Sommer, genießen Sie den Sonnenschein und genießen Sie immer wieder unser Programm.

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1: Dein Freund ist die Antwort auf deine Not. Äußert dein Freund frei seine Meinung, so fürchte nicht das Nein in deiner Meinung, noch halte mit dem Ja zurück. Und schweigt er, so lasse dein Herz nicht ab, auf das Seine zu lauschen. Denn in der Freundschaft werden alle Gedanken, alle Wünsche und Erwartungen geboren und geteilt, ohne Worte und mit einer Freude, die keines Beifalles bedarf.
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12: Ich bin Diana Kramer. Die Spitzen der Koalition wollen ihr Reformpaket trotz aller Kritik realisieren. Man habe die Absicht, das, was da aufgeschrieben wurde, nicht nur ernst zu nehmen, sondern auch umzusetzen, sagte Bundeskanzler Friedrich Merz am Abend in der ZDF-Sendung Maybrit Illner Spezial.
13: Das ist die Schwierigkeit heute. Wir müssen einer Gesellschaft im Frieden, einer Gesellschaft in Freiheit, einer Gesellschaft im Wohlstand, einer Gesellschaft mit sehr viel Sozialpolitik sagen, wir müssen jetzt Veränderungen haben, damit vieles so bleibt, wie wir es in den letzten Jahrzehnten erarbeitet haben.
12: Bundeskanzler Merz. Kritik gibt es vor allem an den Plänen, die Regelungen für Krankschreibungen zu verschärfen. Beschäftigte sollen künftig schon ab dem ersten Tag eine Bescheinigung vom Arzt vorlegen. 5 Jahre nach dem europaweiten Verbot von Einwegplastikartikeln fordern Umweltschützer eine härtere Gangart, damit solche Produkte endlich komplett vom Markt verschwinden. Gabeln oder Strohhalme aus Plastik würden im Internet noch immer zum Kauf angeboten. Das sei ein politisches Armutszeugnis, sagte Viola Wohlgemuth von der Deutschen Umwelthilfe. Der Staat müsse hart gegen Onlinehändler vorgehen und diese sanktionieren. Seit Wochen schon brodelt die Gerüchteküche rund um die Hochzeit von Taylor Swift und Travis Kelce. Jetzt sollen die Feierlichkeiten begonnen haben. Wie mehrere US-Medien berichten, gab das Paar im New Yorker Madison Square Garden ein Abendessen am Vorabend der großen Party, die dann heute Abend steigen soll. Zum Fußball. Bei der Weltmeisterschaft hat Spanien den Titel weiter fest im Blick. Das Team gewann sein 16. Finale gegen chancenlose Österreicher mit 3:0. Außerdem setzte sich Portugal gegen Kroatien durch einen Treffer in der Nachspielzeit mit 2:1 durch.
14: Ronaldo schickt Modric in WM-Rente. Kroatien geht durch den ehemaligen Dortmund, Wolfsburg und Bayern-Spieler Perisic in der 53. Minute in Führung. Ronaldo gleicht eine Viertelstunde später per Foul-Elfmeter aus und Gonzalo Ramos schießt die Portugiesen in der 4. Minute der Nachspielzeit ins Achtelfinale. Rund um diese Tore viel Drama, Großchancen, ein Lattentreffer von Leao und unterm Strich 4 aberkannte Abseitstreffer, einen zum vermeintlichen kroatischen Ausgleich in der 13. Minute der Nachspielzeit. Wahnsinn. Uli Reitinger, Sportredaktion.
12: Am kommenden Montag treffen Portugal und Spanien im Achtelfinale aufeinander.
15: Sonne und Wolken im lockeren Wechsel gibt es heute dazu. Sommerliche 24 angenehme Grad als Maximaltemperatur. Morgen 23 Grad, auch morgen Sonne und Wolken im Wechsel. Die längste Zeit ohne Regenschauer. Am Abend, im späten Abend und in der Nacht, da wird es mal ein bisschen nass und mehr Regen gibt es dann Sonntag in der Früh und in der ersten Tageshälfte. Am Sonntagnachmittag dann wieder trocken. 21 Grad die Maximaltemperatur.
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15: Mit italienischen Klängen geht es hinein in diesen sommerlichen Tag mit Gianna.

0: Liebe Männer, jetzt wird's kurz mal unangenehm. Und liebe Frauen, bitte nicht zu offensichtlich nicken, wenn es heißt, Männer nerven stark. Schönen guten Morgen hier auf Ihrem Radio Paradiso. Die besten Hits mit der meisten Abwechslung. Gerade von One Republic mit West Coast. Männer nerven stark. Und das sage nicht ich, das ist der Titel des aktuellen Programms von Comedian Ingo Appelt. Der tourt gerade durch Deutschland. Ingo, Männer nerven stark heißt dein neues Programm. Das ist eine steile These. Wie kommst du darauf?
1: Ich habe mir halt natürlich die Weltlage angeguckt und habe gemerkt, überall nerven Männer, also sehr stark halt auch. Und auf der anderen Seite müssen Männer auch starke Nerven haben, weil sie irgendwie auch alle gestresst sind. Also ich sehe das ja an meinen Söhnen, die sind um die 20, die kommen mit dem Leben gar nicht klar. Die Frauen sind anspruchsvoll geworden, die sind nicht mehr so wie früher. Also das ist alles, da hat sich doch unglaublich viel gewandelt und das für uns ja in meiner Generation manchmal auch sehr ulkig sich anzugucken. Also diese Verirrungen und Verwirrungen im Geschlechterkampf, ich bin auch schon grundsätzlich immer, der mit seiner Männlichkeit hadert, weil man auch mal gar nicht mehr so richtig weiß, was soll er denn eigentlich sein? Der starke Mann, die keinen Schmerz kennen, die nicht weinen. Beim Fußball, da habe ich sehr, sehr viele weinende Männer gesehen. Also das Ausscheiden aus der WM hat viele Männer sehr, sehr hart getroffen. Muss schon sehr viel anderes passieren, dass man so viele Männer weinen sieht. Aber man sieht, sie haben schon auch Gefühle, aber alles ein bisschen anders. Ne?
0: Ich merke es schon, du haust da ordentlich auf den Putz. Aber du lässt dich in deinem Programm nicht nur an den Männern aus. Was sagst du? Ist deine Show eine Abrechnung mit den Geschlechtern oder eher sogar vielleicht eine Liebeserklärung?
1: Es ist ganz grundsätzlich erstmal eine Bestandsaufnahme. Natürlich einfach mal so, was ist los? Was ja total anstrengend ist, dass alle so aufgebracht sind. Man weiß heutzutage ein falsches Wort und du bist in der Hölle. Absolut. Und

0: Ich habe das auch gemerkt. Weihnachten, wir waren 14 Leute, am Ende waren wir 8 Gruppen, weil keiner mehr wirklich miteinander klarkommt, weil wir unglaublich wenig aushalten. Das müssen wir lernen wieder. Und das ist auch so ein bisschen mein Programm, weil das merke ich, das macht ihr mit eurem Radio, das mache ich eigentlich auch mit meinem Comedy-Programm. Wir sorgen eigentlich für Wohlfühlmomente. Wenn du Nachrichten guckst oder im Internet unterwegs bist, da ist doch viel Stress, Lärm, Aggression und Hass ist da unterwegs. Und ich kenne ja Radio Paradiso, meine Frau hat das ganz oft. Aber es beruhigt und das ist ganz gut so.
1: Ja, da haben wir eine gemeinsame Mission, die Menschen beruhigen, für Wohlfühlmomente sorgen. Dankeschön, bis hierher schon mal, Ingo. Wir unterhalten uns gleich noch weiter. Aber wenn Sie mehr Infos zu seiner Tour haben möchten, dann klicken Sie gerne mal rauf auf www.ingoappelt.de. Schönen guten Morgen hier auf Ihrem Radio Paradiso. Die besten Hits mit der meisten Abwechslung jetzt von Roxette aus den 90ern. Das ist Spending My Time. 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

Schön, dass wir Ihre musikalische Begleitung sein können. In den Morgen hinein, in den Tag und durch den Tag mit uns, mit Ihrem Radio Paradiso. Die besten Hits mit der meisten Abwechslung. Mein Name ist Thorsten Wittke und das hier sollten Sie auch auf jeden Fall gehört haben.

0: Ja, Girls vielleicht ganz besonders, aber auch wir Männer wollen doch Spaß haben. Cindy Lauper hier auf ihrem Radio Paradiso, die besten Hits mit der meisten Abwechslung. Wobei, sie werden auch viel lachen können bei Ingo Appelt und seinem aktuellen Programm Männer nerven stark. Wortspiel erkannt, ne? Nervenstark. Männer, nervenstark. Man kann es ja durchaus auch, lieber Ingo, als Selbstreflexion bezeichnen. Schließlich bist du ja auch ein Mann. Und Ingo, du bist gerade auf Tour durch ganz Deutschland. Warum sagst du, wir haben gerade schon festgestellt, irgendwie ist vieles sehr ernst geworden. Warum sagst du, als Experte ist es umso wichtiger, Menschen zum Lachen zu bringen?
1: Ja, das ist ja, Lachen machen ja viele, aber bei mir ist schon auch so ein bisschen, also ich nenne es auch mal betreutes Hassen mit Ingo Appelt. Das heißt, ich lasse ja schon auch ganz schön die Sau raus, aber es hat sowas, ja, sowas Befreiendes. Und die Leute, die lieben es, weil ich frage die Leute ja auch mal, wie sieht's aus, wollen wir politisch korrekt oder so auf die Kacke hauen, dann sagen bitte auf die Kacke hauen. Und dann kann ich das machen, was man normalerweise gar nicht tun, das nämlich alles. Und das ist total lustig, weil das, ich merke, dass die Leute immer im Laufe des Abends immer lockerer werden, immer entspannter werden, weil wir teilweise so in uns so eine innere Starre haben, weil man sich gar nicht mehr traut, zu irgendetwas noch Kommentare abzugeben oder eine Meinung zu haben oder sonst irgendwas. Und da ist es schon ganz gut, ey, stellt euch nicht so an, heute ist alles erlaubt.
0: Alles erlaubt, auch mal, dass man über sich selbst lacht. Warum ist es gerade heutzutage auch so essentiell, über sich selbst, übereinander und über manche Situationen einfach mal zu lachen?
1: Ja, weil wir Menschen so sind. Also wir sind 80 Milliarden Menschen auf dem Planeten. Gibt es genug Idioten, die einem natürlich nerven. Die hast du in der Bahn, die hast du im Autoverkehr, die hast du im Supermarkt an der Kasse stehen. Überall laufen Deppen, Trottel und Idioten rum. Das ist ja immer so. Wir Menschen denken halt immer so. Und da sollte man mal so ein bisschen resilient werden und lass es doch sein und reg dich nicht so auf. Versuch drüber zu lachen. Also uns geht's ja noch verhältnismäßig gut und diese Verhältnismäßigkeit, die geht uns manchmal flöten. Wenn ich dann in andere Länder gucke, da ist ja alles viel, viel schlimmer. Und ich merke, ich bin ja auch sehr viel unterwegs und ich komme doch immer wieder gerne hier zurück.
0: Einfach mal so ein bisschen Abstand von sich selbst auch und vom Alltag gewinnen. Das ist absolut möglich im Programm und mit dem Programm von Ingo Appelt. Männer nervenstark. Und wenn Sie mehr Infos zu seiner Tour haben möchten, dann klicken Sie gerne mal rauf auf www.ingoappelt.de. Da werden Sie sehr, sehr viel zu lachen haben. Jetzt haben Sie etwas zum Genießen musikalisch, nämlich Nelly Furtado, All Good Things, hier auf Ihrem Radio Paradiso. Die besten Hits mit der meisten Abwechslung.

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0: 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Die größten Worte der Menschheitsgeschichte. Die Gedanken sind frei. Wer kann sie erraten? Um 1780 wurde dieser Text zum ersten Mal auf Flugblättern veröffentlicht. Ein paar Jahrzehnte später kam die Melodie dazu. Seitdem wird das Lied überall dort von Menschen gesungen, die politische Unterdrückung anprangern. Hier die vierte Strophe.
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10: Mit Henrik Düster. Guten Tag. Nach dem tödlichen Sturz eines 6-jährigen Jungen aus dem 11. Obergeschoss eines Hochhauses in Frankfurt-Oder hat die Staatsanwaltschaft ein Ermittlungsverfahren gegen die Mutter eingeleitet. Es besteht der Verdacht der fahrlässigen Tötung durch die mögliche Verletzung von Sorgfaltspflichten. Eine Obduktion heute soll endgültige Gewissheit über die Todesursache bringen. Die Polizei bittet Zeugen des Unglücks, sich dringend zu melden. Das geplante Großprojekt zur Herstellung von synthetischem Kerosin in Schwedt wird trotz der Abwicklung des Joint Ventures Safra fortgeführt. Dies bestätigte der Projektpartner Enertrag. Die bereits bewilligte Millionenförderung von Bund, Land und EU in Höhe von 350 Millionen Euro bleibt laut dem Unternehmen grundsätzlich bestehen. Ein zentraler Knackpunkt bleibt jedoch weiterhin der Erwerb des benötigten PCK-Grundstücks. Auf Pendler des Regionalexpresses 1 kommen schwierige Wochen zu. Wegen Bauarbeiten am Bahnhof Köpenick und für den neuen Tesla-Bahnhof Fangschleuse wird die Strecke ab dem 10. Juli abschnittsweise gesperrt. Vom 24. Juli bis zum 14. August folgt eine 3-wöchige Komplettsperrung zwischen Berlin und Frankfurt-Oder. Fahrgäste müssen in dieser Zeit auf die S-Bahn-Linie S3 und Ersatzbusse ausweichen und erheblich mehr Fahrzeit einplanen. Großer Erfolg am Albert-Schweitzer-Gymnasium in Eisenhüttenstadt. Die 18-jährige Emilia Schneider hat den besten Schulabschluss des Jahrgangs erzielt, berichtet die Märkische Oder-Zeitung. Mit einer Traumnote von 1,0 und 874 Punkten wurde sie von Bildungsminister Gordon Hoffmann ausgezeichnet. Die sportlich erfolgreiche Landesliga-Volleyballerin möchte nun ein Lehramtsstudium in den Fächern Sport und Englisch beginnen.
11: Heute wird es ein richtig schöner Sommertag mit entspannten 24 Grad als Maximaltemperatur, mit Sonne, aber auch nicht zu viel, weil ein paar Wolken unterwegs sind, aber auch ohne Regenschauer. Morgen, der Samstag, auf jeden Fall die längste und meiste Zeit trocken, 23 Grad der Tagesspitzenwert. In der Nacht zum Sonntag, da können so ein paar leichte Regenschauer runterkommen, und am Sonntag selbst in den frühen Morgenstunden ist es dann nochmal ein bisschen nass, 21 Grad die Maximaltemperatur, ja vielleicht sogar bis in die Mittagszeit, aber der Sonntagnachmittag, da sollte sich dann auf jeden Fall wieder trocken gestalten.
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11: Perfekte 80er Jahre Musik und Musik von einem Superstar, der bald verheiratet sein wird. Musik von Taylor Swift gleich, Opel Light und dies Jahr aus den 80ern, Gazelle.

0: Es ist definitiv die Promi-Hochzeit des Jahres. Taylor Swift gerade gehört mit Opal Light und ihr Travis Kelce werden wohl morgen heiraten im Madison Square Garden und dafür in New York. Und dafür sind in New York schon Teile von Manhattan abgeriegelt worden. Die Sicherheitsmaßnahmen, die kosten zwischen 350 und 450.000 Euro. Über der Stadt kreisen Hubschrauber. Dabei geht es doch einzig und allein um die Liebe. Die wird auch gerade gleich besungen von Bryan Adams, Rod Stewart und Sting, All for Love, und vorher besprochen von ihm hier.
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2: Mensch bleiben. So eine KI ist doch etwas Wunderbares. Sie schreibt enorm kluge Diplomarbeiten, ersetzt mit Lernen für Abiturprüfungen vollgepackte Wochenenden, beantwortet Fragen von Pontius bis Pilatus, übersetzt Sprachen in Windeseile, plant Reisen und tröstet sogar Menschen, die sich einsam fühlen. Vieles davon finde ich großartig. Ich nutze künstliche Intelligenz selbst fast täglich und staune immer wieder darüber, was damit wie schnell schon möglich ist. Jedes technische Hilfsmittel verändert aber auch unser Verhalten. Das Navi hat dafür gesorgt, dass ich kaum noch Wege auswendig weiß. Ihr Smartphone kennt inzwischen die Telefonnummern ihrer Familie sicher besser als sie selbst. Was passiert eigentlich mit uns, wenn die KI immer mehr Aufgaben übernimmt, die wir früher füreinander erledigt haben? Was verlernen wir dadurch im Umgang miteinander? Geduldig zuzuhören? Einen Brief zu schreiben? Einen Freund anzurufen, statt nur schnell eine WhatsApp zu schicken? Oder auch einfach mal gemeinsam einen Abend zu genießen, ohne ständig auf irgendeinen Bildschirm zu schauen? Technischer Fortschritt an sich war noch nie das Kernproblem. Die entscheidende Frage ist immer, wie wir ihn nutzen. Die wichtigste Aufgabe der nächsten Jahre liegt für mich daher gar nicht bei den Programmierern, sondern sie liegt bei uns allen. Technik ist weder die Lösung noch der Gegner. Entscheidend ist, wie wir als Menschen miteinander umgehen. Sollen doch die Maschinen immer intelligenter werden. Viel wichtiger ist, dass wir aufrichtig herzlich bleiben. Neugierig, mitfühlend, humorvoll und füreinander erreichbar. Albert Schweitzer hat das schön zusammengefasst. Das einzig Wichtige im Leben sind die Spuren von Liebe, die wir hinterlassen, wenn wir weggehen.
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2: Und wenn Sie eine persönliche Beratung wünschen, schreiben Sie mich gerne an unter www.beziehungscoach-berlin.de.

Schönen guten Morgen. Also mindestens musikalisch gleiten Sie über die Autobahn. Fahren Sie mir vorsichtig. Ich wünsche Ihnen einen guten Start hinein in diesen Tag. Mein Name ist Thorsten Wittke. Freue mich, dass Sie dabei sind. 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
1: Ich suche nach Erweiterung meines so engen Raumes, nach Weite zum Atmen, nach Erfüllung trotz aller Enttäuschungen. Ich suche nach dem Mut, nicht aufzugeben, bei all den geschlossenen Türen meines Lebens. Ich suche nach dem, was das Leben lebenswert macht und werde nicht aufgeben, bis ich mein Ziel erreicht habe.
2: Und auf Polnisch. 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Szukam odwagi, aby się nie poddawać mimo zamkniętych drzwi mojego życia. Szukam tego, co sprawia, że życie jest wartościowe i nie poddam się, póki nie osiągnę mojego celu.
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9: Ich bin Diana Kramer. Union und SPD wollen Deutschland mit einem umfassenden Reformpaket zu Steuern, Arbeit und Entbürokratisierung aus der Wirtschaftskrise führen. Für Familien sind etwa Steuerentlastungen geplant. Für Arbeitnehmer wird sich einiges in puncto Krankschreibung ändern. Sie soll dem Arbeitgeber künftig schon ab dem ersten Tag der Erkrankung vorgelegt werden. Daran gibt es auch Kritik.
10: Bislang muss die Krankschreibung am vierten Tag beim Arbeitgeber vorliegen. Und wenn der Plan ist, dass ich mich nicht mehr telefonisch krankschreiben lassen darf und ich gleichzeitig am ersten Tag eine Arbeitsunfähigkeitsbescheinigung vorlegen soll, würde das heißen, dass ich mich auch mit 39 Grad Fieber etwa zur Ärztin schleppen müsste. Geht so natürlich nicht. Schwarz-Rot wird da also nochmal ins Detail gehen müssen. Dass die telefonische Krankschreibung wegfallen wird, das steht fest. Aus Berlin, Lea Matschulat.
9: Kritik gibt es auch an der geplanten Einkommensteuerreform. Das Institut der Deutschen Wirtschaft hält dadurch einen Anstieg der Schwarzarbeit für möglich. Hintergrund ist die ab 2027 geplante Kürzung des sogenannten Handwerkerbonus. Dadurch können Handwerkerleistungen steuerlich geringer abgesetzt werden. IW-Volkswirt Dominik Enste warnt, wenn die Kosten für legale Arbeit steigen, wird Schwarzarbeit attraktiver. Mit Bremen, Niedersachsen, Sachsen, Sachsen-Anhalt, Schleswig-Holstein und Thüringen starten heute die nächsten Bundesländer in die Sommerferien. Die Autoclubs ACE und ADAC rechnen ab dem Mittag mit der nächsten großen Reisewelle.
11: Für den Nachmittag bis in den Abend hinein dürften Autofahrer viel Geduld brauchen. Neben dem Feierabendverkehr sorgen auch die mehr als 1000 Dauerbaustellen für Probleme. Hinzu kommen zusätzliche Sperrungen, etwa durch Blow-ups durch die Hitzewelle von letzter Woche. Ähnlich kritisch sehen die Autoclubs die Lage morgen Vormittag. Erst für Sonntag rechnen ADAC und ACE mit einer entspannteren Situation. Tanja Wagner, Nachrichtenredaktion.
9: Zum Fußball. Bundestrainer Julian Nagelsmann soll übereinstimmenden Medienberichten zufolge in Kürze seinen Rücktritt erklären. Der 38-Jährige soll nach der Krisensitzung beim DFB in Frankfurt am Main zu dieser Entscheidung gekommen sein, berichten der TV-Sender Sky und die Bild-Zeitung. Bei der WM, wo Deutschland im 16. Finale ausgeschieden war, haben Portugal und Spanien das Achtelfinale erreicht. Spanien besiegte Österreich mit 3:0, Portugal setzte sich gegen Kroatien mit 2:1 durch.
12: Schönstes Sommerwetter gibt es heute. 24 Grad, die Maximaltemperatur, Sonne und Wolken im Mix ohne Regen. So geht es auch morgen durch den Samstag, nämlich trocken bei 23 Grad. In der Nacht zum Sonntag, da kann es ein paar Regenschauer geben und die erste Tageshälfte des Sonntages, die wird auch nochmal ein bisschen feucht und hoffentlich fröhlich dennoch für Sie. Und am Sonntagnachmittag dann wieder trocken, 21 Grad dann der Maximalwert.
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12: Hallo und guten Morgen am Freitag. Kommen Sie gut, kommen Sie gelassen, kommen Sie entspannt und trotzdem schwungvoll hinein in diesen Tag gleich. Begleitet von wunderbarer Musik von Olivia Dean. Man I Need habe ich für Sie. Und hier schleichen sich die 80er an mit Robin Gibb und Juliet. Schönen guten Morgen, entspannten guten Morgen am Freitag.

0: Umgang mit Scheitern. Schönen guten Morgen hier auf Ihrem Radio Paradiso, die besten Hits mit der meisten Abwechslung, in diesem Fall von Olivia Dean gerade, Man I Need. Meine Güte, was wird da ausgeschüttet über die deutsche Fußballnationalmannschaft? Willkommen in der Frühstücksrunde, Elena. Willkommen, Fabi.
1: Guten Morgen.
0: Elena traut sich noch nicht, guten Morgen zu sagen.
1: Ich wollte dich aussprechen.
0: Aber sie ist trotzdem da. Oh, vielen Dank. Ich finde, das ist zu viel, was die deutsche Fußballnationalmannschaft da abbekommt. Bestimmt nicht überall, aber alles, was da jetzt kritisiert wird und dass jetzt eine Person auch noch, der Julian Nagelsmann, so zu dem Sündenbock gemacht wird, ich finde das zu viel. Wie geht's euch?
1: Ich kann verstehen, dass, wenn sich jetzt einige Nationalspieler entschuldigen, zu sagen, oh, wir haben Deutschland enttäuscht, das klingt sehr groß, aber ich finde es irgendwie relativ sympathisch, dass sie sich entschuldigen, weil sie verdienen Millionen und haben dann es nicht mal ins Achtelfinale geschafft.
0: Das ist ein guter Punkt.
1: Ne? Also, dass man da vielleicht noch ein bisschen mehr Pep sich wünscht von den Jungs und ein bisschen mehr Motivation, ein bisschen mehr Kampfgeist. Aber ansonsten ist es doch sehr hart, was man teilweise online liest.
0: Also mir geht es schon bei dem Entschuldigen nicht so wie dir offenbar. Ja. Ich finde, die müssen sich nicht entschuldigen. Keiner von denen muss sich entschuldigen. Und das hat auch nichts mit dem Geld zu tun. Wer doch jetzt am meisten darunter leidet, dass er ausgeschieden ist, das sind doch die Spieler selbst. Und es ist doch Nagelsmann auch selbst. Also keiner wird doch irgendwie sagen, das, was er da getan hat, zum Beispiel jetzt diese Familientage, die es da gibt, die jetzt so kritisiert werden, das war doch alles mit dem Ziel, bestmögliche Bedingungen zu schaffen, dass sie gewinnen. Das ist jetzt schiefgelaufen. Okay, nun kann man das kritisieren und nun für das nächste Mal anders machen. Aber jetzt wissen es alle im Nachhinein besser, was besser gewesen wäre. Und das finde ich einfach unfair. Also ich gucke auch so ein bisschen, weiß ich nicht, vielleicht bin ich da zu sehr Papa oder so. Also wie erziehen die Leute, die jetzt das so kritisieren, wie erziehen die wohl ihre Kinder? Jetzt kommen die Zeugnisse in der nächsten Woche. Da wird sich doch wohl bitte auch kein Kind dafür entschuldigen müssen, wenn es irgendwie schlechte Noten geschrieben hat und auf dem Zeugnis stehen hat. Dann nimmt man das in den Arm und sagt, Mensch, und guckt, was kann man jetzt irgendwie machen? Aber man haut doch nicht noch drauf. Das Kind, das ärgert sich doch am meisten darüber. Und da, finde ich, sollte man sagen, es ist ja keine eben Megakatastrophe für das ganze Land. Das Land geht nicht unter. Ja. Es ist dann an der Stelle tatsächlich doch nur Fußball. Und dass uns das so sehr bewegt oder dass man da so sehr ein Drama draus macht, ich finde das too much. Und das sind Menschen.
1: Ja, aber es ist eben Fußball.
0: Du siehst es anders, sag gerne.
2: Nö, also absolut, also ich stimme dir in allem zu, aber ich finde, man kann dann schon Änderungen verlangen, wenn es eben jetzt seit so langer Zeit in eine immer schlechtere Richtung läuft, dass man da dann mal sagt, hey, okay, wir probieren was Neues aus. Finde ich total legitim. Klar, ja. es gibt einen Rahmen an Kritik, der darf dann nicht gesprengt werden, nicht überschritten werden, aber in der Sache zu entscheiden, hey, das hat nicht geklappt. Ich meine, also da ist ja so viel auch kommunikativ schlecht gelaufen bei der WM, dass man da sagt, hey, wir tauschen da gewisse Positionen aus. Das ist im Fußball halt einfach so.
1: Ich glaube, für eine neutrale Sicht ist es auch einfach immer noch zu früh. Es ist ein super emotionaler Sport und dann hauen die Leute einfach direkt raus und drauf. Und bis man da wirklich neutral drüber sprechen kann, wird es jetzt erstmal so langsam in die Richtung
0: gehen. Das ist es wahrscheinlich, genau, Elena. Du bringst es auf den Punkt, die Emotionen rausnehmen. Ne? Denn selbst auch bei den Zeugnissen, natürlich auch Kritik ist ja völlig in Ordnung und gerechtfertigt. Man muss sich anschauen, woran hat etwas gelegen, dass etwas nicht funktioniert hat.
3: Woran hat es gelegen?
0: Aber eben dieses Emotionale und dieses, oh Gott, wir sind jetzt alle enttäuscht oder die Eltern sind enttäuscht. Nein, einfach gucken, versuchen, neutral, wie du sagst, irgendwie draufzuschauen, wie kann man es jetzt besser machen. Und dazu gehören auch dann eine personelle Veränderung gerne eben dazu. Das gehört auch dazu. Aber dieses Emotionale und dieses unter der Gürtellinie, was da auch häufig so passiert, das finde ich tatsächlich
2: den Sommer
0: too much. Ja, mit All Around the World. Der richtige Titel zur Fußball-WM jetzt von Lisa Stansfield hier auf ihrem Radio Paradiso, die besten Hits mit der meisten Abwechslung.

Hinein in den Tag. Guten Morgen hier bei Ihrem Radio Paradiso. Die besten Hits mit der meisten Abwechslung. Mein Name ist Thorsten Wittke und jetzt gibt's was, damit Sie mitreden können.

0: So, auch da ist ja genau der richtige Titel zum Runterkommen. Careless Whisper, George Michael, um die Emotionen zu glätten hier auf Ihrem Radio Paradiso. Was ich gerade sagen wollte, wäre fast Gottesdienst im Gespräch. Das ist hier, wenn ich hier stehe und dann so Sachen formuliere, so, dann kommt am meisten Gottesdienst im Gespräch. Aber ihr seid nicht der Bischof und auch nicht die Pröbstin, von daher sehr lustig. Noch nicht, genau. Das ist doch genau der richtige Titel, um die Emotionen abzukühlen, um runterzukommen. Careless Whisper von George Michael hier auf Ihrem Radio Paradiso am Freitagmorgen bei Gottesdienst im Gespräch. Ich habe kurz daran gedacht und schon war es wieder da. Okay. Ja, das ist auch genau der richtige Titel, um runterzukommen, die Emotionen abzukühlen. George Michael, Careless Whisper hier auf Ihrem Radio Paradiso am Freitagmorgen in der Frühstücksrunde mit Elena und Fabi.
1: Guten Morgen.
0: Ich konnte meinen Benutzernamen bei WhatsApp, worüber wir gestern gesprochen haben, ich konnte ihn eintragen, es hat geklappt.
2: Juhu.
0: Ja, ich bin drin. Ja. Es gibt mich als Thorsten Wittke und ich musste nicht Mäusepupi machen. Übrigens, den Namen habe ich mir wirklich nicht. Ich habe den noch nie so irgendwo reingeschrieben, der ist mir gestern spontan eingefallen. Aber es gibt ja schon.
1: Doch, ganz wirklich. In gewissen Kreisen ist ein Mäusepupi sehr, sehr berühmt.
0: Es gibt ja wirklich kuriose Namen, oder?
1: Ja, und es gibt so Jugendsündennamen, würde ich sagen. Früher gab es ja diverse soziale Netzwerke noch zu Schulzeiten, StudiVZ und SchülerVZ und alles, was es da gab. Quick gab es zum Beispiel auch. Und ich weiß nicht, ich hatte damals eine Freundin, war 12, glaube ich, und sie war auf Quick, ich war nicht auf Quick und dann waren wir zu Hause bei mir und sie hat dann mir auch einen Quick-Account angelegt und dann ging es halt da auch um diesen Usernamen, welchen man nimmt. Und ich bin immer relativ unkreativ. Ne? Aber damals bei Quick war es so, da nimmt man nicht einfach so einen Klarnamen, sondern da war es immer irgendwelche coolen Namen.
0: Jetzt raus halt damit.
1: Gehabt. Genau, und sie hat dann eingegeben, kleines S, kleines T, großes Y, großes L, großes O, kleines O, Unterstrich und dann Fabi. Also Stylo Fabi mit so einer Kurve geschrieben.
0: Da war schon die Surferwelle
1: davor. Sie war cool.
2: Wow.
0: Ich habe von Quick noch nie gehört und nehme mit, Fabi hatte mit 12 schon eine Freundin.
2: Ja. Elena. Also ich war genauso unkreativ und hatte keinen Freund, der so eine Schande fabriziert hat. Ja. Aber eine andere Freundin, die hatte, das hat sie auch noch echt lange verfolgt, ihre E-Mail-Adresse, die sie irgendwann das erste Mal mit 11 oder sowas angelegt hat. Sammy Schatzi XD. So, und das hat sie wirklich noch bis ins Erwachsenenalter und hat irgendwann gesagt, okay, jetzt ist der Zeitpunkt, ich muss einen komplett neuen Passwort machen, aber es ist ein bisschen unangenehm gegenüber dem Arbeitgeber und so.
0: Ich kann mit solchen Usernamen-Sünden nicht aufwarten, weil ich bin einfach zu alt. Ich brauchte damals keine Usernamen. Ich habe nur beim Schülerausweis so ein bisschen mit Killer und so das
1: Geburtsdatum.
0: Das Geburtsdatum.
2: Jetzt kommt's raus.
0: Korrigiert, sagen wir mal so. Schönen guten Morgen. Kommen Sie gut und ganz ehrlich hinein in den Freitag Richtung Wochenende. Jetzt mit Ed Sheeran zum Mittanzen hier. Shape of You auf Ihrem Radio Paradiso.

0: 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Die größten Worte der Menschheitsgeschichte. Als William Faulkner im Dezember 1950 der Friedensnobelpreis verliehen wird, hält der Kalte Krieg die Welt in Atem. Der amerikanische Schriftsteller ermutigt zum Glauben an die Menschheit. Aus der Nobelpreisrede William Faulkners.
1: Ich weigere mich, den Untergang des Menschen zu akzeptieren. Es ist die Pflicht des Dichters und des Schriftstellers, über diese Dinge zu schreiben. Es ist sein Privileg, den Menschen bei ihrem Ausharren zu helfen, indem er ihr Herz erhebt, indem er sie an Mut und Ehre und Hoffnung und Stolz und Mitleid und Erbarmen und Opfer erinnert, die den Ruhm seiner Vergangenheit begründeten. Die Stimme des Dichters wird nicht nur als eine Dokumentation des Menschen gebraucht. Sie kann eine Stütze und der Pfeiler sein, die ihm helfen zu überdauern und die Oberhand zu behalten.
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11: Mit Henrik Düster. Guten Tag. Nach dem tödlichen Sturz eines 6-jährigen Jungen aus dem 11. Obergeschoss eines Hochhauses in Frankfurt-Oder hat die Staatsanwaltschaft ein Ermittlungsverfahren gegen die Mutter eingeleitet. Es besteht der Verdacht der fahrlässigen Tötung durch die mögliche Verletzung von Sorgfaltspflichten. Eine Obduktion heute soll endgültige Gewissheit über die Todesursache bringen. Die Polizei bittet Zeugen des Unglücks, sich dringend zu melden. Das geplante Großprojekt zur Herstellung von synthetischem Kerosin in Schwedt wird trotz der Abwicklung des Joint Ventures Safra fortgeführt. Dies bestätigte der Projektpartner Enertrak. Die bereits bewilligte Millionenförderung von Bund, Land und EU in Höhe von 350 Millionen Euro bleibt laut dem Unternehmen grundsätzlich bestehen. Ein zentraler Knackpunkt bleibt jedoch weiterhin der Erwerb des benötigten PCK-Grundstücks. Auf Pendler des Regionalexpresses 1 kommen schwierige Wochen zu. Wegen Bauarbeiten am Bahnhof Köpenick und für den neuen Tesla-Bahnhof Fangschleuse wird die Strecke ab dem 10. Juli abschnittsweise gesperrt. Vom 24. Juli bis zum 14. August folgt eine dreiwöchige Komplettsperrung zwischen Berlin und Frankfurt-Oder. Fahrgäste müssen in dieser Zeit auf die S-Bahn-Linie S3 und Ersatzbusse ausweichen und erheblich mehr Fahrzeit einplanen. Großer Erfolg am Albert-Schweitzer-Gymnasium in Eisenhüttenstadt. Die 18-jährige Emilia Schneider hat den besten Schulabschluss des Jahrgangs erzielt, berichtet die Märkische Oder-Zeitung. Mit einer Traumnote von 1,0 und 874 Punkten wurde sie von Bildungsminister Gordon Hoffmann ausgezeichnet. Die sportlich erfolgreiche Landesliga-Volleyballerin möchte nun ein Lehramtsstudium in den Fächern Sport und Englisch beginnen.
12: Sonne und Wolken im lockeren Wechsel gibt es heute dazu. Sommerliche 24 angenehme Grad als Maximaltemperatur. Morgen 23 Grad, auch morgen Sonne und Wolken im Wechsel. Die längste Zeit ohne Regenschauer. Am Abend, im späten Abend und in der Nacht, da wird es mal ein bisschen nass und mehr Regen gibt es dann Sonntag in der Früh und in der ersten Tageshälfte. Am Sonntagnachmittag dann wieder trocken. 21 Grad die Maximaltemperatur.
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12: Guten Morgen, es geht Richtung Woche.

0: Engel, die hier besungen werden von Robbie Williams und die auch gerne im Sport nach einem Sieg besungen werden von den Fans. Dieser Song hat sich irgendwie zu einem echten Fan-Titel mit Sing-Karaoke-Song entwickelt. Schönen guten Morgen hier auf Ihrem Radio Paradiso. Die besten Hits mit der meisten Abwechslung. Mehr Kurioses rund um die Fußball-Weltmeisterschaft gibt es jetzt wieder von unserem Radio Paradiso. WM-Reporter Nico.
1: Was bei einer Weltmeisterschaft nie fehlen darf, ist das große Sammelfieber. Auch dieses Jahr hat Panini wieder ein WM-Sticker-Heftchen rausgebracht und das ist dicker als je zuvor. Irgendwie auch logisch, da ja 16 mehr Teams als gewöhnlich dabei sind. Um das Heft voll zu bekommen, brauchen sie knapp 1000 Sticker. Bedeutet, alleine ohne das Ziehen von Duplikaten landen sie schon bei über 200 Euro für Heft- und Stickertütchen. Mit Duplikaten wird es natürlich teurer und um das zu umgehen, gibt es ja zum Glück unzählige Tauschbörsen, also zumindest in jeder Großstadt, wo sie Sticker untereinander tauschen können. Es gibt wohl auch verschiedene Varianten von Stickern, darunter ein paar richtig exquisite, die es jeweils nur einmal auf der Welt gibt. Die würde ich persönlich aber nicht ins Heft kleben, sondern lieber irgendwann verkaufen. Beispielsweise ein limitierter Sticker von Lionel Messi aus der WM 2014 wurde mal für rund 135.000 Euro verkauft.

So geht's doch gut hinein in den Tag, in den Morgen mit uns, mit Ihrem Radioparadiso, zumindest schon mal musikalisch. Schönen guten Morgen hier bei Ihrem Radioparadiso, die besten Hits mit der meisten Abwechslung für Brandenburg. Mein Name ist Thorsten Wittke und jetzt gibt's noch wichtige Informationen für Sie.

Locker leichten Start hinein in den Freitag Richtung Wochenende mit Chris Rea und Josephine hier auf ihrem Radio Paradiso. Die besten Hits mit der meisten Abwechslung. Jetzt gibt's sommerliche Musik von Juanes. Und wenn Sie mehr Sommermusik hören möchten im Paradiso-Stil, dann empfehle ich Ihnen unseren kostenlosen Musikstream in unserer Radio Paradiso-App, nämlich mit dem Titel Summer Feeling. Passt zum Wetter heute und am Wochenende. Genießen Sie den Sommer. Schönen guten Morgen an diesem Freitag jetzt mit Juanes.

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2: Wer gewaltfrei sein will, darf dem nicht zürnen, der ihn beleidigt. Völlige Gewaltfreiheit ist völlige Abwesenheit von Übelwollen gegen alles, was lebt. Sie umfasst auch das untermenschliche Leben und schließt auch Insekten und wilde Tiere nicht aus. Gewaltfreiheit ist also in ihrer Anwendung Wohlwollen allem Leben gegenüber. Sie ist reine Liebe.
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12: Ich bin Diana Kramer. Bundestrainer Julian Nagelsmann soll in Kürze seinen Rücktritt erklären, das berichten mehrere Medien. Der 38-Jährige soll nach der Krisensitzung beim DFB gestern in Frankfurt am Main zu dieser Entscheidung gekommen sein, melden Sky und die Bild-Zeitung.
13: Der DFB will ein und denselben Fehler nicht zum dritten Mal machen. Löw durfte nach der verkorksten WM in Russland vorerst bleiben, genauso Flick nach der Blamage in Katar. Diesmal nicht. Und das dürfte den DFB viele Millionen Euro kosten. Der Nagelsmann hat noch 2 Jahre Vertrag und sein Nachfolger wird ja auch nicht ehrenamtlich arbeiten. Seinen Wunschkandidaten Jürgen Klopp müsste der DFB aus seinem Red Bull-Vertrag rauskaufen. Also das war mal eine richtig teure WM-Pleite der Nationalmannschaft. Uli Reitinger, Sportredakteur.
12: Union und SPD wollen Deutschland mit einem umfassenden Reformpaket aus der Wirtschaftskrise führen. Für Kritik sorgt aber vor allem, dass Arbeitnehmer bei Krankschreibung ihrem Arbeitgeber künftig schon ab dem ersten Tag eine Bescheinigung vom Arzt vorlegen müssen. Vizekanzler Lars Klingbeil sprach am Abend im ZDF von einem Kompromiss, für den es aber praktikable Lösungen bei der Umsetzung geben müsse.
0: Natürlich müssen wir das jetzt so machen, dass niemand krank zur Arbeit geht. Also da wird man jetzt gute pragmatische Lösungen finden müssen. Und das war jetzt eine Grundsatzeinigung im Koalitionsausschuss. Jetzt geht es darum, dass das Ganze pragmatisch umgesetzt wird. Aber das werden wir hinbekommen.
12: Finanzminister Lars Klingbeil. Auch die Krankenkassen sehen die neue Regelung skeptisch. DRK-Vorstandschef Andreas Storm warnt vor negativen Effekten und überfüllten Hausarztpraxen, auch durch die Abschaffung der telefonischen Krankschreibung. Im Tarifstreit im Handel ruft die Gewerkschaft Verdi heute erneut zu bundesweiten Warnstreiks auf. Betroffen sein können vor allem Supermärkte, Möbelhäuser und andere Einzelhändler. Verdi fordert für die Beschäftigten 7% mehr Lohn, mindestens aber 225 Euro mehr im Monat. Die Arbeitgeber verweisen darauf, dass die Versorgung der Kunden trotz des Streiks gesichert ist. Und nochmal zum Fußball. Bei der WM hat sich Portugal gegen Kroatien mit 2:1 durchgesetzt und steht im Achtelfinale. Dort trifft das Team am Montag auf Europameister Spanien. Die Spanier hatten im 16. Finale 3:0 gegen Österreich gewonnen.
14: Heute wird es ein richtig schöner Sommertag mit entspannten 24 Grad als Maximaltemperatur, mit Sonne, aber auch nicht zu viel, weil ein paar Wolken unterwegs sind, aber auch ohne Regenschauer. Morgen, der Samstag, auf jeden Fall die längste und meiste Zeit trocken, 23 Grad der Tagesspitzenwert. In der Nacht zum Sonntag, da können so ein paar leichte Regenschauer runterkommen, und am Sonntag selbst in den frühen Morgenstunden ist es dann nochmal ein bisschen nass, 21 Grad die Maximaltemperatur, ja vielleicht sogar bis in die Mittagszeit, aber der Sonntagnachmittag, da sollte sich dann auf jeden Fall wieder trocken gestalten.
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14: Hallo und guten Morgen. Willkommen am Freitag. Es geht Richtung Wochenende gleich mit Musik von Teddy Swims, Bad Dreams. Und das hier sind die 80er. Die Rhythmics, Sweet Dreams.

Guten Morgen. Guten Morgen, wundervollen guten Morgen mit uns, mit Ihrem Radio Paradiso. Die besten Hits mit der meisten Abwechslung. Damit es aber nicht nur wundervoll, sondern auch interessant wird für Sie, geht es jetzt so weiter.

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0: Paradiso-Kommentar von Günter Mahler. Mahler meint:
1: Beim letzten Besuch bei unserer schwer erkrankten Freundin Andrea war der Garten verwildert. Sie weiß, dass sie aller Wahrscheinlichkeit nach nicht mehr lange zu leben hat. Sie war in den letzten Monaten zweimal in Florida bei der Familie ihres Sohnes. Sie ist in unserer Kirchengemeinde weiterhin ehrenamtlich aktiv, ist musikalische Leiterin unseres Chores, in dem sie dank ihrer professionellen Gestaltung der Übstunden eine Menge mit uns erreicht hat. Gestern haben meine Frau und ich Andrea besucht. Sie kam gerade aus dem Krankenhaus, hat eine kräftezehrende Strahlentherapierunde hinter sich. Sie hat enorm abgenommen, kann sich hervorragend anziehen, nordisch nobel eben, wie Grönemeyer singt. Wir hatten einiges mit ihr zu besprechen, zwei Veranstaltungen waren zu planen. Sie war körperlich schwach, aber geistig fit und rege wie eh und je. Und als wir den vormals etwas verwilderten Garten anschauten, waren wir von den Socken. Ein neuer Rollrasen wurde verlegt, ein elektrisches Schaf sorgt dafür, dass er schön bleibt. Und der Garten selbst, wunderschön neu angepflanzt, alles blüht und es ist einfach eine Pracht. Das Werk des grünen Daumens von Andrea. Natürlich kam mir Martin Luther in den Sinn, und wenn ich wüsste, dass morgen die Welt untergeht, würde ich heute ein Apfelbäumchen pflanzen. Vermutlich ist dieses Zitat nicht von Martin Luther selbst. Vielmehr entstammt es dem Lutherbild aus dem 19. Jahrhundert des familiengartenpflegenden, frommen Hausvaters. In einem Hadith findet sich eine ähnliche Aussage, die dem muslimischen Propheten Mohammed zugeschrieben wird, wonach man selbst im Angesicht der letzten Stunde noch einen Setzling pflanzen sollte. Das Leben geht weiter, vielleicht ohne mich, aber mit den Spuren, die ich auf dieser Welt hinterlassen habe. Noch nie habe ich eine solch schöne Illustration dieser Weisheit erlebt, wie gestern in Andreas Garten.
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2: Mit Henrik Düster. Guten Tag. Nach dem tödlichen Sturz eines 6-jährigen Jungen aus dem 11. Obergeschoss eines Hochhauses in Frankfurt-Oder hat die Staatsanwaltschaft ein Ermittlungsverfahren gegen die Mutter eingeleitet. Es besteht der Verdacht der fahrlässigen Tötung durch die mögliche Verletzung von Sorgfaltspflichten. Eine Obduktion heute soll endgültige Gewissheit über die Todesursache bringen. Die Polizei bittet Zeugen des Unglücks, sich dringend zu melden. Das geplante Großprojekt zur Herstellung von synthetischem Kerosin in Schwedt wird trotz der Abwicklung des Joint Ventures Safra fortgeführt. Dies bestätigte der Projektpartner Enertrag. Die bereits bewilligte Millionenförderung von Bund, Land und EU in Höhe von 350 Millionen Euro bleibt laut dem Unternehmen grundsätzlich bestehen. Ein zentraler Knackpunkt bleibt jedoch weiterhin der Erwerb des benötigten PCK-Grundstücks. Auf Pendler des Regionalexpresses 1 kommen schwierige Wochen zu. Wegen Bauarbeiten am Bahnhof Köpenick und für den neuen Tesla-Bahnhof Fangschleuse wird die Strecke ab dem 10. Juli abschnittsweise gesperrt. Vom 24. Juli bis zum 14. August folgt eine 3-wöchige Komplettsperrung zwischen Berlin und Frankfurt-Oder. Fahrgäste müssen in dieser Zeit auf die S-Bahn-Linie S3 und Ersatzbusse ausweichen und erheblich mehr Fahrzeit einplanen. Großer Erfolg am Albert-Schweitzer-Gymnasium in Eisenhüttenstadt. Die 18-jährige Emilia Schneider hat den besten Schulabschluss des Jahrgangs erzielt, berichtet die Märkische Oder-Zeitung. Mit einer Traumnote von 1,0 und 874 Punkten wurde sie von Bildungsminister Gordon Hoffmann ausgezeichnet. Die sportlich erfolgreiche Landesliga-Volleyballerin möchte nun ein Lehramtsstudium in den Fächern Sport und Englisch beginnen.
3: Schönstes Sommerwetter gibt es heute. 24 Grad, die Maximaltemperatur, Sonne und Wolken im Mix ohne Regen. So geht es auch morgen durch den Samstag, nämlich trocken bei 23 Grad. In der Nacht zum Sonntag, da kann es ein paar Regenschauer geben und die erste Tageshälfte des Sonntages, die wird auch noch mal ein bisschen feucht und hoffentlich fröhlich dennoch für Sie. Und am Sonntagnachmittag dann wieder trocken, 21 Grad dann der Maximalwert.
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3: Hallo und guten Morgen am Freitag. Ganz gelassen und entspannt und trotzdem mit Schwung geht es hinein für Sie in diesem Tag. Gleich mit einem Riesenhit, neuer Hit von Alex Rowan. Fever Dream, liebt ihn sehr. Und dies Jahr aus den 80ern, Billy Idol. Eyes without a face.

0: Für mich persönlich ein echter Sommerhit. Klasse aktueller Titel von Alex Warwin. Fever Dream hier auf ihrem Radioparadiso. Die besten Hits mit der meisten Abwechslung. Da gibt es gleich ein Radioparadiso Klassiker aus dem Jahr 79. Die Boomtown Rats mit I Don't Like Mondays. Vorher geht's in die 90er zum Boss Mr. Bruce Springsteen, Streets of Philadelphia. Und davor
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2: Mensch bleiben. So eine KI ist doch etwas Wunderbares. Sie schreibt enorm kluge Diplomarbeiten, ersetzt mit Lernen für Abiturprüfungen vollgepackte Wochenenden, beantwortet Fragen von Pontius bis Pilatus, übersetzt Sprachen in Windeseile, plant Reisen und tröstet sogar Menschen, die sich einsam fühlen. Vieles davon finde ich großartig. Ich nutze künstliche Intelligenz selbst fast täglich und staune immer wieder darüber, was damit wie schnell schon möglich ist. Jedes technische Hilfsmittel verändert aber auch unser Verhalten. Das Navi hat dafür gesorgt, dass ich kaum noch Wege auswendig weiß. Ihr Smartphone kennt inzwischen die Telefonnummern ihrer Familie sicher besser als sie selbst. Was passiert eigentlich mit uns, wenn die KI immer mehr Aufgaben übernimmt, die wir früher füreinander erledigt haben? Was verlernen wir dadurch im Umgang miteinander? Geduldig zuzuhören? Einen Brief zu schreiben? Einen Freund anzurufen, statt nur schnell eine WhatsApp zu schicken? Oder auch einfach mal gemeinsam einen Abend zu genießen, ohne ständig auf irgendeinen Bildschirm zu schauen? Technischer Fortschritt an sich war noch nie das Kernproblem. Die entscheidende Frage ist immer, wie wir ihn nutzen. Die wichtigste Aufgabe der nächsten Jahre liegt für mich daher gar nicht bei den Programmierern, sondern sie liegt bei uns allen. Technik ist weder die Lösung noch der Gegner. Entscheidend ist, wie wir als Menschen miteinander umgehen. Sollen doch die Maschinen immer intelligenter werden. Viel wichtiger ist, dass wir aufrichtig herzlich bleiben. Neugierig, mitfühlend, humorvoll und füreinander erreichbar. Albert Schweitzer hat das schön zusammengefasst. Das einzig Wichtige im Leben sind die Spuren von Liebe, die wir hinterlassen, wenn wir weggehen.
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2: Und wenn Sie eine persönliche Beratung wünschen, schreiben Sie mich gerne an unter www.beziehungscoach-berlin.de.

Hallo, guten Morgen. Guten Morgen, angenehmen Start. Hinein in diesen Tag wünsche ich Ihnen. Schön, dass Sie dabei sind. Mein Name ist Thorsten Wittke und Sie hören Radio Paradiso. Die besten Hits mit der meisten Abwechslung für Brandenburg. Und wichtige und interessante Informationen gibt es jetzt als Bonus noch dazu.

ein schwieriges Thema, locker, leicht musikalisch umgesetzt von den Boomtown Rats. Immerhin geht es da um einen echten Amoklauf. Das Lied bezieht sich auf eine wahre Begebenheit aus dem Jahr 1979. Die Boomtown Rats mit Frontmann Bob Geldof. I Don't Like Mondays hier auf ihrem Radio Paradiso. Die besten Hits mit der meisten Abwechslung. 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Viel Spaß beim Reinhören und viel Spaß jetzt bei Triggerfinger.

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1: Die Natur ist immer noch voller Geheimnisse. Wir haben Augen zu sehen, aber sehen nicht. Wir haben Ohren zu hören, aber hören nicht. Um schöpferisch tätig zu sein, müssen wir die Dinge wieder sehen, wie ein Kind sie sieht. Mit unverbildeten Augen, die nicht durch falsche Gewohnheiten, Vorurteile, falsche Vorstellungen und Interpretationen geblendet sind.
2: Und auf Polnisch. 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
0: Es ist 10 Uhr. 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
1: Ich bin Diana Kramer. Diese Entscheidung hatte sich abgezeichnet, auch wenn er selbst sie noch bis zuletzt ausgeschlossen hatte. Bundestrainer Julian Nagelsmann soll übereinstimmenden Medienberichten zufolge in Kürze seinen Rücktritt erklären. Die Entscheidung soll bei einer Krisensitzung beim DFB in Frankfurt gestern gefallen sein, berichten Sky und Bild-Zeitung. Nagelsmann war mit der DFB-Auswahl am Montag im 16. Finale der Fußball-WM im Elfmeterschießen an Paraguay gescheitert. Die Spitzen der Koalition wollen ihr Reformpaket trotz Kritik realisieren. Man habe die Absicht, die Vorhaben nicht nur ernst zu nehmen, sondern auch umzusetzen, sagte Bundeskanzler Friedrich Merz in der ZDF-Sendung Maybrit Illner Spezial.
18: Das ist die Schwierigkeit heute. Wir müssen einer Gesellschaft im Frieden, einer Gesellschaft in Freiheit, einer Gesellschaft im Wohlstand, einer Gesellschaft mit sehr viel Sozialpolitik sagen, wir müssen jetzt Veränderungen haben, damit vieles so bleibt, wie wir es in den letzten Jahrzehnten erarbeitet haben.
1: Bundeskanzler Merz. Kritik gibt es vor allem an den Plänen, die Regelungen für Krankschreibungen zu verschärfen. Arbeitnehmer sollen künftig schon ab dem ersten Tag eine Bescheinigung vom Arzt vorlegen. Die Krankschreibung per Telefon fällt weg. Die Mieten in den 40 größten deutschen Städten sind in den vergangenen 10 Jahren um 51% gestiegen. Das zeigt eine Erhebung des Deutschen Gewerkschaftsbundes auf Basis von Daten des Marktforschungsinstituts Empirica.
11: In München liegt die Durchschnittsmiete aktuell bei 23,36 Euro pro Quadratmeter. Das ist mit Abstand der unrühmliche Spitzenplatz. In Rostock liegt der Quadratmeterpreis zwar noch bei vergleichsweise bescheidenen 11 Euro, Rostock steht aber ganz oben, wenn es um die Steigerung in den letzten 10 Jahren geht, plus 83%. Die Bundesregierung will eine staatliche Wohnungsbaugesellschaft gründen, um bezahlbaren Wohnraum zu schaffen. Gleichzeitig will sie möglichen Enteignungen von großen privaten Wohnungskonzernen einen Riegel vorschieben. Uli Reitinger, Berlin.
1: Tausende Beschäftigte von Mercedes-Benz protestieren heute bundesweit gegen die Verschärfung des Sparkurses bei dem Autobauer. Laut IG Metall sollen die Kundgebungen an mehreren Standorten der Auftakt für weitere Protestaktionen sein. Die Gewerkschaft kündigte einen heißen Sommer und Herbst an, solange die Arbeitgeber auf Arbeitsplatzabbau und Verlagerung setzen, statt echte Problemlösungen zu suchen, heißt es.
12: Ein richtig schöner Sonnenfreitag heute bei angenehmen 23 Grad, die wir maximal erreichen, ohne Regen. Nur der Wind, der kann heute im Tagesverlauf noch etwas auffrischen. Mit kräftigeren Windböen geht es auch durch den Samstagmorgen. Seltener Sonnenschein, aber weiter kein Regen bei 21 Grad maximal. Erst morgen Abend und in der Nacht von Samstag auf Sonntag steigt die Regenwahrscheinlichkeit. Der Sonntag selbst macht nass weiter, vor allem in den Morgenstunden. Der Regen klingt im Tagesverlauf aber immer mehr ab am Sonntag. Und die Temperaturen steigen dann wieder auf bis zu 23 Grad.
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12: Schütteln Sie den Alltagstrott vielleicht mal für einen Moment ab und kommen Sie gut rein in die nächste halbe Stunde. Schön entspannt mit den besten Hits, mit der meisten Abwechslung. Ich freue mich, dass Sie dabei sind.

0: Ja, so klingt es, ihr Radio Paradiso. Gleich geht's hier weiter mit der perfekten musikalischen Abwechslung für den Tag. In einem Augenblick.
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0: Nachdem die deutsche Nationalelf bei der WM rausgeflogen ist, ist die gute Nachricht, dass sie jetzt mehr Zeit haben, sich Filme und Serien anzuschauen. Was gibt's denn jetzt so im Juli an Streaming-Highlights? Kollege Ronny Thorau hat die Highlights für Sie zusammengefasst.
2: Und was, Mr. Ingalls, hat Sie in dieses Land gebracht?
3: Ein Neuanfang für meine Familie.
4: Ein Straßenfeger der TV-Geschichte kommt im Juli als Neuauflage zurück. Unsere kleine Farm bei Netflix.
5: Eine Post haben wir noch nicht. Keine Kirche und keine Schule.
4: Eine Familie will sich ein neues Leben im rauen, unerbittlichen Wilden Westen aufbauen. Die Neuauflage bezieht angeblich die indigene Bevölkerung deutlich mehr in die Geschichte ein als das Original.
6: Dass dieses Land nicht frei ist, werden Sie sehen.
7: Es kann nicht sein, dass Fremde einfach so in mein Haus marschieren.
8: Sie denken da auch nicht anders.
4: Und noch ein rund erneuertes Wiedersehen, wer Der Teufel trägt Prada 2 im Kino verpasst hat. Der kann den Film im Juli bei Disney Plus in Ruhe nachschauen.
9: Sie sind nur hier, um uns durch diesen kleinen Skandal zu manövrieren.
4: Klick, klick, klick, klick. Meryl Streep, Anne Hathaway und Emily Blunt sind erneut die Stars in diesem Intrigenspiel.

0: aus der Modewelt, die in Teil 2 mit ganz neuen modernen Problemen zu kämpfen hat.
1: Ich habe sie nicht eingestellt. Ich muss nur darauf warten, dass sie scheitern.
0: Immer wieder verdrängt und vergessen wird das Drama auf dem Mittelmeer, wo nach wie vor Menschen bei der Überfahrt nach Europa sterben.
2: Ich suche ein Schiff, um Menschen im Mittelmeer in Seenot zu helfen.
3: Naiv.
4: Unrealistisch.
0: Der Film 23.000 Leben bei Netflix erzählt von jungen Leuten, die auf eigene Faust mit der Seenotrettung beginnen. Harter, emotionaler Stoff, aber wichtig, denn hinter all dem stecken eben wahre Geschichten.
5: Du wirst es ja nicht ändern, du wirst nicht die Welt
2: aber
5: verändern.
2: Aber die Welt muss sich verändern. Und wenn es niemand macht, dann tut sie es nicht.
0: Und bei Amazon findet im Juli eine Frau heraus, dass ihre beste Freundin nicht die ist, die sie vorgibt.
6: Oh mein Gott! Warum schießen die auf uns? Warum hast du eine Waffe?
0: Die Actionserie Ride or Die ist top besetzt, unter anderem mit Octavia Spencer und Bill Nighy und verspricht beste Sommer-Popcorn-Unterhaltung.
7: Ich bin Auftragskillerin. Ich töte schreckliche Menschen.
8: Für Geld.
7: Würde ich es umsonst tun, wäre ich Serienkillerin.
9: Das klingt sehr unterhaltsam. Dankeschön, Ronny Thorau, für die Streaming-Highlights des Monats Juli.
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1: Die Natur ist noch immer voller Geheimnisse. Wir haben Augen zu sehen, aber sehen nicht. Wir haben Ohren zu hören, aber hören nicht. Um schöpferisch tätig zu sein, müssen wir die Dinge wieder sehen, wie ein Kind sie sieht. Mit unverbildeten Augen, die nicht durch falsche Gewohnheiten, Vorurteile, falsche Vorstellungen und Interpretationen geblendet sind.
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2: Mit Henrik Düster. Guten Tag. Nach dem tödlichen Sturz eines 6-jährigen Jungen aus dem 11. Obergeschoss eines Hochhauses in Frankfurt-Oder hat die Staatsanwaltschaft ein Ermittlungsverfahren gegen die Mutter eingeleitet. Es besteht der Verdacht der fahrlässigen Tötung durch die mögliche Verletzung von Sorgfaltspflichten. Eine Obduktion heute soll endgültige Gewissheit über die Todesursache bringen. Die Polizei bittet Zeugen des Unglücks, sich dringend zu melden. Das geplante Großprojekt zur Herstellung von synthetischem Kerosin in Schwedt wird trotz der Abwicklung des Joint Ventures Safra fortgeführt. Dies bestätigte der Projektpartner Enertrak. Die bereits bewilligte Millionenförderung von Bund, Land und EU in Höhe von 350 Millionen Euro bleibt laut dem Unternehmen grundsätzlich bestehen. Ein zentraler Knackpunkt bleibt jedoch weiterhin der Erwerb des benötigten PCK-Grundstücks. Auf Pendler des Regionalexpresses 1 kommen schwierige Wochen zu. Wegen Bauarbeiten am Bahnhof Köpenick und für den neuen Tesla-Bahnhof Fangschleuse wird die Strecke ab dem 10. Juli abschnittsweise gesperrt. Vom 24. Juli bis zum 14. August folgt eine 3-wöchige Komplettsperrung zwischen Berlin und Frankfurt-Oder. Fahrgäste müssen in dieser Zeit auf die S-Bahn-Linie S3 und Ersatzbusse ausweichen und erheblich mehr Fahrzeit einplanen. Großer Erfolg am Albert-Schweitzer-Gymnasium in Eisenhüttenstadt. Die 18-jährige Emilia Schneider hat den besten Schulabschluss des Jahrgangs erzielt, berichtet die Märkische Oder-Zeitung. Mit einer Traumnote von 1,0 und 874 Punkten wurde sie von Bildungsminister Gordon Hoffmann ausgezeichnet. Die sportlich erfolgreiche Landesliga-Volleyballerin möchte nun ein Lehramtsstudium in den Fächern Sport und Englisch beginnen.
3: Angenehme 23 Grad erreichen wir heute maximal. Es geht sonnig weiter, trocken weiter, nur der Wind frischt teilweise noch etwas aus. Morgen am Samstag wird sich die Sonne zurückziehen. Es bleibt überwiegend bewölkt, aber erstmal noch trocken bei 21 Grad maximal. In der Nacht von Samstag auf Sonntag sind ein paar Regenschauer möglich, auch noch am Sonntagmorgen. Die Regenwahrscheinlichkeit wird im Laufe des Sonntags aber immer geringer. Und die Temperaturen steigen dann nochmal auf bis zu 23 Grad.
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3: Oh, der Tag schreitet voran und Sie werden musikalisch begleitet. Jetzt von und mit den besten Hits mit der meisten Abwechslung. Schön, dass Sie dabei sind. Machen Sie sich ein paar schöne Stunden ohne Stress.

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1: Ich will mit dem gehen, den ich liebe. Ich will nicht ausrechnen, was es kostet. Ich will nicht nachdenken, ob es gut ist. Ich will nicht wissen, ob er mich liebt. Ich will mit dem gehen, den ich liebe.
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18: Es ist 11 Uhr.
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19: Ich bin Diana Kramer. Bundestrainer Julian Nagelsmann soll in Kürze seinen Rücktritt erklären, das berichten mehrere Medien. Der 38-Jährige soll nach der Krisensitzung beim DFB gestern in Frankfurt am Main zu dieser Entscheidung gekommen sein, melden Sky und die Bild-Zeitung.
20: Der DFB will ein und denselben Fehler nicht zum dritten Mal machen. Löw durfte nach der verkorksten WM in Russland vorerst bleiben, genauso Flick nach der Blamage in Katar. Diesmal nicht. Und das dürfte den DFB viele Millionen Euro kosten. Der Nagelsmann hat noch 2 Jahre Vertrag und sein Nachfolger wird ja auch nicht ehrenamtlich arbeiten. Seinen Wunschkandidaten Jürgen Klopp müsste der DFB aus seinem Red Bull-Vertrag rauskaufen. Also das war mal eine richtig teure WM-Pleite der Nationalmannschaft. Uli Reitinger, Sportredakteur.
19: Union und SPD wollen Deutschland mit einem umfassenden Reformpaket aus der Wirtschaftskrise führen. Für Kritik sorgt dabei vor allem, dass Arbeitnehmer bei Krankschreibung ihrem Arbeitgeber künftig schon ab dem ersten Tag eine Bescheinigung vom Arzt vorlegen müssen. Vizekanzler Lars Klingbeil sprach am Abend im ZDF von einem Kompromiss, für den es aber praktikable Lösungen bei der Umsetzung brauche.
18: Natürlich müssen wir das jetzt so machen, dass niemand krank zur Arbeit geht. Also da wird man jetzt gute pragmatische Lösungen finden müssen und das war jetzt eine Grundsatzeinigung im Koalitionsausschuss. Jetzt geht es darum, dass das Ganze pragmatisch umgesetzt wird, aber das werden wir hinbekommen.
19: Finanzminister Lars Klingbeil. Auch die Krankenkassen sehen die neue Regelung skeptisch. DRK-Vorstandschef Andreas Storm warnt vor negativen Effekten und überfüllten Hausarztpraxen, auch durch die Abschaffung der telefonischen Krankschreibung. In einer Großstadt in Deutschland zu leben, wird immer teurer. In den vergangenen 10 Jahren sind die Mieten in den 40 größten Städten im Schnitt um 51% gestiegen. Das zeigt eine Erhebung des Deutschen Gewerkschaftsbunds auf Basis von Daten des Marktforschungsinstituts Empirica. In Berlin zum Beispiel stiegen die Angebotsmieten von knapp 9 Euro pro Quadratmeter Anfang 2016 auf 15,80 Euro Anfang dieses Jahres. Ein Plus von fast 77%. In Hamburg beträgt der Anstieg gut 54, in München fast 52%. Prozentual besonders stark gestiegen sind die Mieten etwa in Rostock mit 83% oder in Lübeck mit mehr als 71%.
21: Die Sonne verwöhnt Sie heute nochmal am Freitag, bringt 23 Grad maximal mit. Es bleibt weiter freundlich und trocken. Nutzen Sie das, denn morgen am Samstag wird sich die Sonne nicht mehr so richtig zeigen können. Es bleibt überwiegend bewölkt und morgen Abend bzw. in der Nacht von Samstag auf Sonntag ist mit leichtem Regen zu rechnen. Der Sonntag startet dann nass, in den Morgenstunden noch Schauer möglich, die werden aber immer seltener im Tagesverlauf. Und die Temperaturen steigen am Sonntag nochmal auf bis zu 23 Grad.
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21: Geben Sie dem Alltagstrott keine Chance. Lassen Sie sich mitnehmen durch den Tag von der perfekten musikalischen Abwechslung. Hier bei uns, bei Ihrem Radio Paradiso. Genießen Sie Ihren Tag.

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1: Überall laufen netten Trottel und Idioten rum. Das ist ja immer so. Die Menschen denken halt immer so. Und da sollte man mal so ein bisschen resilient werden und lass einfach sein und reg dich nicht so auf. Versuch drüber zu lachen. Also uns geht's ja noch verhältnismäßig gut und diese Verhältnismäßigkeit, die geht uns manchmal flöten. Wenn ich dann in andere Länder gucke, da ist ja alles viel, viel schlimmer. Und ich merke, ich bin ja auch sehr viel unterwegs und ich komme doch immer wieder gerne hier zurück, auch in Berlin, auch wenn das hier ein Brennpunkt ist. Trotzdem, mir geht's gut hier.
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1: Es kommt nicht darauf an, geliebt zu werden, sondern zu lieben. Es kommt nicht darauf an, zu genießen, sondern zu schenken. Es kommt nicht darauf an, sich durchzusetzen, sondern sich einzusetzen. Es kommt nicht darauf an, den Frieden zu erwarten, sondern den Frieden zu schaffen. Es kommt nicht darauf an, was die Menschen von mir denken, sondern was Gott von mir denkt. Es kommt nicht darauf an, alles zu erkennen, sondern das Erkennbare zu tun.
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11: Mit Henrik Düster. Guten Tag. Nach dem tödlichen Sturz eines 6-jährigen Jungen aus dem 11. Obergeschoss eines Hochhauses in Frankfurt-Oder hat die Staatsanwaltschaft ein Ermittlungsverfahren gegen die Mutter eingeleitet. Es besteht der Verdacht der fahrlässigen Tötung durch die mögliche Verletzung von Sorgfaltspflichten. Eine Obduktion heute soll endgültige Gewissheit über die Todesursache bringen. Die Polizei bittet Zeugen des Unglücks, sich dringend zu melden. Das geplante Großprojekt zur Herstellung von synthetischem Kerosin in Schwedt wird trotz der Abwicklung des Joint Ventures Safra fortgeführt. Dies bestätigte der Projektpartner Enertrag. Die bereits bewilligte Millionenförderung von Bund, Land und EU in Höhe von 350 Millionen Euro bleibt laut dem Unternehmen grundsätzlich bestehen. Ein zentraler Knackpunkt bleibt jedoch weiterhin der Erwerb des benötigten PCK-Grundstücks. Auf Pendler des Regionalexpresses 1 kommen schwierige Wochen zu. Wegen Bauarbeiten am Bahnhof Köpenick und für den neuen Tesla-Bahnhof Fangschleuse wird die Strecke ab dem 10. Juli abschnittsweise gesperrt. Vom 24. Juli bis zum 14. August folgt eine 3-wöchige Komplettsperrung zwischen Berlin und Frankfurt-Oder. Fahrgäste müssen in dieser Zeit auf die S-Bahn-Linie S3 und Ersatzbusse ausweichen und erheblich mehr Fahrzeit einplanen. Großer Erfolg am Albert-Schweitzer-Gymnasium in Eisenhüttenstadt. Die 18-jährige Emilia Schneider hat den besten Schulabschluss des Jahrgangs erzielt, berichtet die Märkische Oder-Zeitung. Mit einer Traumnote von 1,0 und 874 Punkten wurde sie von Bildungsminister Gordon Hoffmann ausgezeichnet. Die sportlich erfolgreiche Landesliga-Volleyballerin möchte nun ein Lehramtsstudium in den Fächern Sport und Englisch beginnen.
12: richtig schöner Sonnenfreitag heute bei angenehmen 23 Grad, die wir maximal erreichen, ohne Regen. Nur der Wind, der kann heute im Tagesverlauf noch etwas auffrischen. Mit kräftigeren Windböen geht's auch durch den Samstagmorgen. Seltener Sonnenschein, aber weiter kein Regen bei 21 Grad maximal. Erst morgen Abend und in der Nacht von Samstag auf Sonntag steigt die Regenwahrscheinlichkeit. Der Sonntag selbst macht nass weiter, vor allem in den Morgenstunden. Der Regen klingt im Tagesverlauf aber immer mehr ab am Sonntag. Und die Temperaturen steigen dann wieder auf bis zu 23 Grad.
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12: Das bin ich und wir machen gemeinsam den Weg frei für die nächsten Stunden, damit es auch wirklich stressfrei bleibt bei Ihnen. Jetzt mit den besten Hits mit der meisten Abwechslung. Nur hier bei Ihrem Radio Paradiso. Ja.

Hauchen Boyzone, das waren die 90er, no matter what, hier bei ihrem Radio Paradiso. Die besten Hits mit der meisten Abwechslung und dafür geht es jetzt locker leicht in die 80er Jahre. Zu Madonna und True Blue. Hey!

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1: Was wir nicht so sehr brauchen, das sind arrogante, hochmütige und eingebildete, die immer noch meinen, nur sie allein würden dringend gebraucht. Was wir brauchen, sind Demütige, die aus Liebe und Respekt vor jeder Kreatur wissen, dass sie nur mit allen anderen zusammen etwas wert sind.
2: Und jetzt auf Polnisch. 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
14: Ich bin Diana Kramer. Julian Nagelsmann hat sich entschieden, er wird seinen Rücktritt als Bundestrainer verkünden, das berichten Sky und Bild-Zeitung. Nagelsmann hatte nach dem deutschen WM-Aus im 16. Finale noch erklärt, weitermachen zu wollen. Nach einer Krisensitzung beim Deutschen Fußballbund gestern soll es nun aber die Rücktrittserklärung geben, heißt es. Heute beraten beim DFB der Aufsichtsrat und die Gesellschafterversammlung über die Personalie, aber auch über die Zukunft von Sportdirektor Rudi Völler und Geschäftsführer Andreas Rettig. Die geplanten Änderungen bei der Krankschreibung sorgen für Verwirrung und Ärger. Die Krankenkasse DRK Gesundheit etwa warnt vor überfüllten Hausarztpraxen, wenn die Möglichkeit zur telefonischen Krankschreibung wegfällt. Außerdem sollen Arbeitnehmer ihrer Firma künftig bereits am ersten Tag der Erkrankung eine Arbeitsunfähigkeitsbescheinigung vorlegen.
15: Die Pläne sind noch nicht wirklich ausgegoren, denn Kanzler Merz sagt, Erkrankte müssen nicht am ersten Tag in die Arztpraxis, sie müssen nur vom ersten Tag an eine Arbeitsunfähigkeitsbescheinigung haben. Aber wie soll das gehen, wenn die telefonische Krankschreibung nicht mehr erlaubt ist? Diese halbfertigen Pläne haben die größten Diskussionen ausgelöst. Dabei hat die Koalition noch viel mehr beschlossen. Die Entlastung einer Durchschnittsfamilie um 600 Euro pro Jahr zum Beispiel oder die Erhöhung der sogenannten Reichensteuer auf 47% für alle, die mindestens 280.000 Euro pro Jahr verdienen. Uli Reitinger, Berlin.
14: Warme Sommertage und ab und zu Regen, ideal für Stechmücken in Deutschland. Und derzeit sind die Bedingungen für die Mücken perfekt, heißt es vom Leibniz-Zentrum für Agrarlandschaftsforschung.
8: Während die heimische Hausmücke vor allem größere Wasseransammlungen nutzt, reichen der asiatischen Tigermücke schon kleinste Pfützen in Blumentopfuntersetzern oder Vogeltränken. Das Leibniz-Zentrum für Agrarlandschaftsforschung rät deshalb, Regentonnen abzudecken und stehendes Wasser regelmäßig zu entfernen. Nach Einschätzung der Experten könnten die aktuellen Temperaturen außerdem die Ausbreitung des West-Nil-Virus begünstigen, das in Deutschland bereits vorkommt. Thomas Bleskin, Nachrichtenredaktion.
14: Nach dem Brand im Krankenhaus von Ludwigslust in Mecklenburg-Vorpommern gehen die Ermittler von einem Schaden im siebenstelligen Bereich aus. Der Grund für das Feuer ist laut Polizei derzeit noch offen. Eine technische Ursache schließen die Ermittler aber aus. Bei dem Feuer gestern Morgen waren 2 Patienten ums Leben gekommen.
11: Angenehme 23 Grad erreichen wir heute maximal. Es geht sonnig weiter, trocken weiter, nur der Wind frischt teilweise noch etwas auf. Morgen am Samstag wird sich die Sonne zurückziehen. Es bleibt überwiegend bewölkt, aber erstmal noch trocken bei 21 Grad maximal. In der Nacht von Samstag auf Sonntag sind ein paar Regenschauer möglich, auch noch am Sonntagmorgen. Die Regenwahrscheinlichkeit wird im Laufe des Sonntags aber immer geringer. Und die Temperaturen steigen dann nochmal auf bis zu 23 Grad.
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11: Genau, 2 Dinge, die brauchen Sie jetzt für den entspannten Weg durch den Tag. Einmal eine schöne Tasse Kaffee, optional auch gerne Tee oder Kakao und die richtige Musik. Sie hören Radio Paradiso, jetzt mit den besten Hits, mit der meisten Abwechslung. Viel Spaß!

großartiger Hit aus den 90ern. Tasman Archer, Sleeping Satellite. Ihre entspannte Begleitung durch den Freitag und in Richtung Wochenende. 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Die besten Hits mit der meisten Abwechslung. Jetzt von Starship.

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1: Oft zeigt sich, dass der Mensch wird, was er glaubt. Wenn ich mir dauernd einsage, ich könnte dies oder das nicht, dann werde ich in der Tat dazu unfähig. Wenn ich hingegen fest glaube, ich werde es können, dann bekomme ich sicher die Fähigkeit dazu, selbst wenn sie mir anfangs nicht eigen war.
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12: Mit Henrik Düster. Guten Tag. Nach dem tödlichen Sturz eines 6-jährigen Jungen aus dem 11. Obergeschoss eines Hochhauses in Frankfurt-Oder hat die Staatsanwaltschaft ein Ermittlungsverfahren gegen die Mutter eingeleitet. Es besteht der Verdacht der fahrlässigen Tötung durch die mögliche Verletzung von Sorgfaltspflichten. Eine Obduktion heute soll endgültige Gewissheit über die Todesursache bringen. Die Polizei bittet Zeugen des Unglücks, sich dringend zu melden. Das geplante Großprojekt zur Herstellung von synthetischem Kerosin in Schwedt wird trotz der Abwicklung des Joint Ventures Safra fortgeführt. Dies bestätigte der Projektpartner Enertrag. Die bereits bewilligte Millionenförderung von Bund, Land und EU in Höhe von 350 Millionen Euro bleibt laut dem Unternehmen grundsätzlich bestehen. Ein zentraler Knackpunkt bleibt jedoch weiterhin der Erwerb des benötigten PCK-Grundstücks. Auf Pendler des Regionalexpresses 1 kommen schwierige Wochen zu. Wegen Bauarbeiten am Bahnhof Köpenick und für den neuen Tesla-Bahnhof Fangschleuse wird die Strecke ab dem 10. Juli abschnittsweise gesperrt. Vom 24. Juli bis zum 14. August folgt eine dreiwöchige Komplettsperrung zwischen Berlin und Frankfurt-Oder. Fahrgäste müssen in dieser Zeit auf die S-Bahn-Linie S3 und Ersatzbusse ausweichen und erheblich mehr Fahrzeit einplanen. Großer Erfolg am Albert-Schweitzer-Gymnasium in Eisenhüttenstadt. Die 18-jährige Emilia Schneider hat den besten Schulabschluss des Jahrgangs erzielt, berichtet die Märkische Oder-Zeitung. Mit einer Traumnote von 1,0 und 874 Punkten wurde sie von Bildungsminister Gordon Hoffmann ausgezeichnet. Die sportlich erfolgreiche Landesliga-Volleyballerin möchte nun ein Lehramtsstudium in den Fächern Sport und Englisch beginnen.
13: Die Sonne verwöhnt Sie heute nochmal am Freitag, bringt 23 Grad maximal mit, es bleibt weiter freundlich und trocken. Nutzen Sie das, denn morgen am Samstag wird sich die Sonne nicht mehr so richtig zeigen können. Es bleibt überwiegend bewölkt. Und morgen Abend bzw. in der Nacht von Samstag auf Sonntag ist mit leichtem Regen zu rechnen. Der Sonntag startet dann nass, in den Morgenstunden noch Schauer möglich, die werden aber immer seltener im Tagesverlauf. Und die Temperaturen steigen am Sonntag nochmal auf bis zu 23 Grad.
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13: Und damit der Tag heute nochmal ein Fünkchen leichter von der Hand geht, starten Sie in die nächste halbe Stunde mit den besten Hits, mit der meisten Abwechslung. Viel Spaß!

0: Ja, und damit schmeckt der Kaffee doch gleich viel besser, oder? Kommen Sie gut durch den Tag mit der perfekten musikalischen Abwechslung, schön entspannt durch die nächsten Stunden. Ich freue mich, Sie zu begleiten.
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0: Nachdem die deutsche Nationalelf bei der WM rausgeflogen ist, ist die gute Nachricht, dass sie jetzt mehr Zeit haben, sich Filme und Serien anzuschauen. Was gibt's denn jetzt so im Juli an Streaming-Highlights? Kollege Ronny Thorau hat die Highlights für Sie zusammengefasst.
2: Und was, Mr. Ingalls, hat Sie in dieses Land gebracht?
3: Ein Neuanfang für meine Familie.
4: Ein Straßenfeger der TV-Geschichte kommt im Juli als Neuauflage zurück. Unsere kleine Farm bei Netflix.
5: Eine Post haben wir noch nicht. Keine Kirche und keine Schule.
4: Eine Familie will sich ein neues Leben im rauen, unerbittlichen Wilden Westen aufbauen. Die Neuauflage bezieht angeblich die indigene Bevölkerung deutlich mehr in die Geschichte ein als das Original.
6: Dass dieses Land nicht frei ist, werden Sie sehen.
7: Es kann nicht sein, dass Fremde einfach so in mein Haus marschieren.
8: Sie denken da auch nicht anders.
4: Und noch ein rund erneuertes Wiedersehen, wer Der Teufel trägt Prada 2 im Kino verpasst hat. Der kann den Film im Juli bei Disney Plus in Ruhe nachschauen.
9: Sie sind nur hier, um uns durch diesen kleinen Skandal zu manövrieren.
10: Klick, klick, klick, klick.
4: Meryl Streep, Anne Hathaway und Emily Blunt sind erneut die Stars in diesem Intrigenspiel aus der Modewelt, die in Teil 2 mit ganz neuen modernen Problemen zu kämpfen hat.
11: Ich habe sie nicht eingestellt. Ich muss nur darauf warten, dass sie scheitern.
4: Immer wieder verdrängt und vergessen wird das Drama auf dem Mittelmeer, wo nach wie vor Menschen bei der Überfahrt nach Europa sterben.
12: Ich suche ein Schiff, um Menschen im Mittelmeer in Seenot zu helfen.
13: Naiv.
14: Unrealistisch.
4: Der Film 23.000 Leben bei Netflix erzählt von jungen Leuten, die auf eigene Faust mit der Seenotrettung beginnen. Harter, emotionaler Stoff, aber wichtig, denn hinter all dem stecken eben wahre Geschichten.
15: Du wirst es ja nicht ändern, du wirst nicht die Welt
12: aber
15: verändern.
12: Aber die Welt muss sich verändern. Und wenn es niemand macht, dann tut sie es nicht.
4: Und bei Amazon findet im Juli eine Frau heraus, dass ihre beste Freundin nicht die ist, die sie vorgibt.
16: Oh mein Gott! Warum schießen die auf uns? Warum hast du eine Waffe?
4: Die Actionserie Ride or Die ist top besetzt, unter anderem mit Octavia Spencer und Bill Nighy und verspricht beste Sommer-Popcorn-Unterhaltung.
17: Ich bin Auftragskillerin. Ich töte schreckliche Menschen.
18: Für Geld.
17: Würde ich es umsonst tun, wäre ich Serienkillerin.
0: Das klingt sehr unterhaltsam. Dankeschön, Ronny Thorau, für die Streaming-Highlights des Monats Juli.
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1: Die wahre Lebenskunst besteht darin, im Alltäglichen das Wunderbare zu sehen.
2: Und auf Polnisch. Prawdziwa sztuka życia polega na tym, by widzieć piękno w codzienności.
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11: Ich bin Diana Kramer. Julian Nagelsmann ist nicht länger Trainer der Fußballnationalmannschaft. Nagelsmann erklärte wenige Tage nach dem Aus im WM-16-Finale gegen Paraguay seinen sofortigen Rücktritt. Das teilte der Deutsche Fußballbund jetzt offiziell mit.
12: Die Entscheidung sei ihm nicht leicht gefallen, erklärte Nagelsmann, aber die Nationalmannschaft habe nach so einer herben Enttäuschung die Chance auf einen unbelasteten Neuanfang verdient. Den soll jetzt Jürgen Klopp gestalten. Er sei grundsätzlich bereit dazu, erklärte der DFB. Die Verbandsspitze kündigte Gespräche mit dem früheren Erfolgstrainer von Borussia Dortmund und dem FC Liverpool an. Die dürften sehr bald stattfinden. Klopp ist ja zurzeit noch als TV-Experte bei der WM im Einsatz und steht ja grundsätzlich noch bei Red Bull als Head of Global Soccer unter Vertrag. Thomas Thonfeld, Sportredaktion.
11: Unionsfraktionschef Jens Spahn hat die von der Koalition geplanten Verschärfungen bei Krankschreibungen im Job verteidigt. Diejenigen, die wirklich krank sind, die sollen natürlich auch zu Hause bleiben können, sagte er im ARD-Morgenmagazin. Aber die Frage stelle sich schon, ob die Deutschen so viel kränker sind als die anderen in Europa, so Spahn. Deswegen brauche es Maßnahmen. Zum Reformpaket der Koalition gehört die Abschaffung der telefonischen Krankschreibung. Eine Arbeitsunfähigkeitsbescheinigung soll schon am ersten Krankheitstag verpflichtend vorgelegt werden. Die Mieten in den 40 größten deutschen Städten sind in den vergangenen 10 Jahren im Schnitt um 51% gestiegen. Das zeigt eine Erhebung des Deutschen Gewerkschaftsbundes auf Basis von Daten des Marktforschungsinstituts Empirica.
13: In München liegt die Durchschnittsmiete aktuell bei 23,36 Euro pro Quadratmeter. Das ist mit Abstand der unrühmliche Spitzenplatz. In Rostock liegt der Quadratmeterpreis zwar noch bei vergleichsweise bescheidenen 11 Euro, Rostock steht aber ganz oben, wenn es um die Steigerung in den letzten 10 Jahren geht, plus 83%. Die Bundesregierung will eine staatliche Wohnungsbaugesellschaft gründen, um bezahlbaren Wohnraum zu schaffen. Uli Reitinger, Berlin.
11: Mit Bremen, Niedersachsen, Sachsen, Sachsen-Anhalt, Schleswig-Holstein und Thüringen starten heute die nächsten Bundesländer in die Sommerferien. Der ADAC rechnet deshalb heute Nachmittag mit der nächsten großen Reisewelle und Staus, vor allem auf den Autobahnen Richtung Küsten und in Richtung Süden.
14: Richtig schöner Sonnenfreitag heute bei angenehmen 23 Grad, die wir maximal erreichen, ohne Regen. Nur der Wind, der kann heute im Tagesverlauf noch etwas auffrischen. Mit kräftigeren Windböen geht's auch durch den Samstagmorgen. Seltener Sonnenschein, aber weiter kein Regen bei 21 Grad maximal. Erst morgen Abend und in der Nacht von Samstag auf Sonntag steigt die Regenwahrscheinlichkeit. Der Sonntag selbst macht nass weiter, vor allem in den Morgenstunden. Der Regen klingt im Tagesverlauf aber immer mehr ab am Sonntag. Und die Temperaturen steigen dann wieder auf bis zu 23 Grad.
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14: So, jetzt nochmal kurz die Gliedmaßen ausstrecken, ein bisschen durchschütteln. Dann geht's voller Energie durch den Tag. Jetzt mit den besten Hits mit der meisten Abwechslung. Hier bei Ihrem Radio Paradiso. Schön, dass Sie dabei sind.

0: Sie schweben lockerleicht durch den Tag mit uns, mit Ihrem Radio Paradiso. Elena Gassner hier für Sie am Mikro. Ich wünsche Ihnen einen schönen Tag.
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0: Für das deutsche Team ist die Fußball-WM ja jetzt schon wieder Geschichte. Die Spieler sind inzwischen zurück in Deutschland oder auch schon im Urlaub. Und auch unser WM-Reporter verlässt das US-Örtchen Winston-Salem nach 3,5 Wochen wieder. Thomas Bremser, für uns die letzten Wochen in Winston-Salem gewesen. Thomas, du verlässt jetzt gleich auch den Ort Winston. Wie geht's dir dabei?
2: Ja, ich konnte es ja jetzt ein paar Tage sacken lassen, aber im ersten Moment war das schon so wie ein doppelter Schock. Einmal natürlich als Fußballfan dieses überraschende Aus, aber auch, dass die Zeit hier quasi über Nacht und überraschend vorbei ist. Wir haben hier ja wochenlang jeden Tag die gleichen Leute gesehen in Winston, dann waren alle in Toronto, in New York und es war schon wie so eine Klassenfahrt, die plötzlich vorbei ist. Keine Pressekonferenz mehr, kein Training, manche Kollegen sieht man gar nicht mehr wieder, andere nochmal ganz kurz. Also das war hier schon eine ganz komische Stimmung, auch unter uns Reportern.
0: Okay, wie hast du denn die Stimmung bei den Spielen in den Stadien erlebt?
2: Also ja, als klassischer Fußballfan musste ich mich da schon ein bisschen umgewöhnen. Das waren ja vor allem Footballstadien, alle sehr groß, teilweise überdacht und klimatisiert. Wir Reporter haben bei Spielen teilweise hinter Scheiben gesessen, in so Boxen. Und ich hatte das Gefühl, ich wäre bei einem Open-Air-Club. Mega laute Stadionmusik, es liefen David Guetta, Taylor Swift oder Bon Jovi richtig, richtig laut. Aber

0: Das ist Amerika, die stehen auf Entertainment. Wenn man sich drauf einlässt, kann man da auch richtig viel Spaß haben.
1: Das glaube ich. Dankeschön, Thomas, für diese erste Bilanz nach 3,5 Wochen im deutschen WM-Quartier in Winston-Salem.
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1: Größer als alle Pyramiden. Als der Himalaya. Als alle Wälder und Meere ist das menschliche Herz. Es ist herrlicher als die Sonne und der Mond und alle Sterne, strahlender und blühender. Es ist unheimlich in seiner Liebe.
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9: Mit Henrik Düster. Guten Tag. Nach dem tödlichen Sturz eines 6-jährigen Jungen aus dem 11. Obergeschoss eines Hochhauses in Frankfurt-Oder hat die Staatsanwaltschaft ein Ermittlungsverfahren gegen die Mutter eingeleitet. Es besteht der Verdacht der fahrlässigen Tötung durch die mögliche Verletzung von Sorgfaltspflichten. Eine Obduktion heute soll endgültige Gewissheit über die Todesursache bringen. Die Polizei bittet Zeugen des Unglücks, sich dringend zu melden. Das geplante Großprojekt zur Herstellung von synthetischem Kerosin in Schwedt wird trotz der Abwicklung des Joint Ventures Safra fortgeführt. Dies bestätigte der Projektpartner Enertrag. Die bereits bewilligte Millionenförderung von Bund, Land und EU in Höhe von 350 Millionen Euro bleibt laut dem Unternehmen grundsätzlich bestehen. Ein zentraler Knackpunkt bleibt jedoch weiterhin der Erwerb des benötigten PCK-Grundstücks. Auf Pendler des Regionalexpresses 1 kommen schwierige Wochen zu. Wegen Bauarbeiten am Bahnhof Köpenick und für den neuen Tesla-Bahnhof Fangschleuse wird die Strecke ab dem 10. Juli abschnittsweise gesperrt. Vom 24. Juli bis zum 14. August folgt eine 3-wöchige Komplettsperrung zwischen Berlin und Frankfurt-Oder. Fahrgäste müssen in dieser Zeit auf die S-Bahn-Linie S3 und Ersatzbusse ausweichen und erheblich mehr Fahrzeit einplanen. Großer Erfolg am Albert-Schweitzer-Gymnasium in Eisenhüttenstadt. Die 18-jährige Emilia Schneider hat den besten Schulabschluss des Jahrgangs erzielt, berichtet die Märkische Oder-Zeitung. Mit einer Traumnote von 1,0 und 874 Punkten wurde sie von Bildungsminister Gordon Hoffmann ausgezeichnet. Die sportlich erfolgreiche Landesliga-Volleyballerin möchte nun ein Lehramtsstudium in den Fächern Sport und Englisch beginnen.
10: Angenehme 23 Grad erreichen wir heute maximal. Es geht sonnig weiter, trocken weiter, nur der Wind frischt teilweise noch etwas aus. Morgen am Samstag wird sich die Sonne zurückziehen. Es bleibt überwiegend bewölkt, aber erstmal noch trocken bei 21 Grad maximal. In der Nacht von Samstag auf Sonntag sind ein paar Regenschauer möglich, auch noch am Sonntagmorgen. Die Regenwahrscheinlichkeit wird im Laufe des Sonntags aber immer geringer. Und die Temperaturen steigen dann nochmal auf bis zu 23 Grad.
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10: Machen Sie sich einen entspannten Tag heute. Wir begleiten Sie hier bei Ihrem Radio Paradiso. Jetzt mit der perfekten musikalischen Abwechslung für den Weg durch die nächsten Stunden. Ich freue mich, dass Sie zuhören.

0: Also ich finde, mit dem Sound können Sie gar nicht anders, als mal kurz einen Moment für sich zu nehmen und zu entspannen. Ich wünsche Ihnen einen ruhigen Tag. Kommen Sie gut durch die nächsten Stunden.
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0: Und kurz vorm Wochenende wollen wir uns nochmal verabschieden von unserem WM-Reporter Thomas Bremser. Der ist in den letzten Wochen live vor Ort gewesen in Winston-Salem, hat die deutsche Nationalmannschaft vor ihrem Ausscheiden begleitet. Und lieber Thomas, es wurde ja vorab viel diskutiert, gerade über das Gastgeberland USA und den Präsidenten Trump. Wie hast du die Amerikaner vor Ort erlebt?
2: Da habe ich eigentlich nur Positives erlebt. Die Menschen gerade hier in Winston-Salem sehr freundlich und zugewandt, haben einen immer direkt angesprochen, wenn sie den Akzent gehört haben. Auch die deutschen Fans haben das in den USA so erlebt.
3: Die Reise war an sich super. Also muss man sagen, USA war ein sehr guter Gastgeber, Kanada auch extrem freundlich gewesen, da gute Erfahrungen gemacht in der Zeit.
4: Also ich fand Amerika auch einen guten Gastgeber. Wir haben uns sehr wohl gefühlt.
2: Die, die sich nicht so für Fußball interessiert haben, haben übrigens nie vom World Cup oder sowas gesprochen, sondern immer nur vom FIFA Cup. Also da hat die FIFA gute PR-Arbeit geleistet.
0: Jetzt war es für dich die erste Weltmeisterschaft, die du so als Reporter in dieser Rolle begleitet hast. Hast du irgendein Highlight noch im Kopf?
2: Ah, das ist echt schwer zu sagen. Auf jeden Fall der Kontakt zu feiernden Fans war super. In Toronto beim Fanmarsch oder am New Yorker Times Square, da war richtig geile Stimmung. Auch vor Jürgen Klopp oder Jude Bellingham zu stehen und mit denen zu sprechen, ist auch schon für mich krass. Einmal habe ich Nadim Amiri auf der Pressekonferenz eine Frage gestellt zum Zug ohne Bremse. Darauf habe ich sehr viele Rückmeldungen bekommen von Freunden zu Hause, die das gesehen haben. Auch in der Ballermann-Szene wurde dieser Ausschnitt häufig geteilt. Das war schon ganz lustig.
0: Dann jetzt ab mit dir in den wohlverdienten Urlaub, vielleicht ja auch nach Malle. Dankeschön an WM-Reporter Thomas Bremser, ein letztes Mal aus Winston-Salem. Dort hatte sich die deutsche Mannschaft in den letzten Wochen auf die WM vorbereitet.
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1: Das Leben muss wie ein kostbarer Wein mit gehörigen Unterbrechungen Schluck für Schluck genossen werden. Auch der beste Wein verliert allen Reiz, wenn wir ihn wie Wasser hinunterschütten.
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13: Ich bin Thomas Brockt. Julian Nagelsmann ist nicht länger Trainer der Fußballnationalmannschaft. Nagelsmann erklärte wenige Tage nach dem WM-Aus gegen Paraguay seinen sofortigen Rücktritt. Jürgen Klopp soll sein Nachfolger werden, das teilte der Deutsche Fußballbund mit.
14: Die Entscheidung sei ihm nicht leicht gefallen, erklärte Nagelsmann, aber die Nationalmannschaft habe nach so einer herben Enttäuschung die Chance auf einen unbelasteten Neuanfang verdient. Den soll jetzt Jürgen Klopp gestalten. Er sei grundsätzlich bereit dazu, erklärte der DFB. Die Verbandsspitze kündigte Gespräche mit dem früheren Erfolgstrainer von Borussia Dortmund und dem FC Liverpool an. Die dürften sehr bald stattfinden. Klopp ist ja zurzeit noch als TV-Experte bei der WM im Einsatz und steht ja grundsätzlich noch bei Red Bull als Head of Global Soccer unter Vertrag. Thomas Thonfeld, Sportredaktion.
13: Die geplanten Änderungen bei der Krankschreibung sorgen für Verwirrung und Ärger. Die Krankenkasse DAK Gesundheit etwa warnt vor überfüllten Hausarztpraxen, wenn die Möglichkeit zur telefonischen Krankschreibung wegfällt. Außerdem sollen Arbeitnehmer ihrer Firma künftig bereits am ersten Tag der Erkrankung eine Arbeitsunfähigkeitsbescheinigung, also eine Krankschreibung, vorlegen.
15: Die Pläne sind noch nicht wirklich ausgegoren, denn Kanzler Merz sagt, Erkrankte müssen nicht am ersten Tag in die Arztpraxis, sie müssen nur vom ersten Tag an eine Arbeitsunfähigkeitsbescheinigung haben. Aber wie soll das gehen, wenn die telefonische Krankschreibung nicht mehr erlaubt ist? Diese halbfertigen Pläne haben die größten Diskussionen ausgelöst. Dabei hat die Koalition noch viel mehr beschlossen. Die Entlastung einer Durchschnittsfamilie um 600 Euro pro Jahr zum Beispiel oder die Erhöhung der sogenannten Reichensteuer auf 47% für alle, die mindestens 280.000 Euro pro Jahr verdienen. Uli Reitinger, Berlin.
13: Tausende Beschäftigte von Mercedes-Benz wollen heute bundesweit gegen die Verschärfung des Sparkurses bei dem Autobauer protestieren. Der Aufruf kommt von der IG Metall. Die Kundgebungen an mehreren Standorten sollen der Auftakt für weitere Protestaktionen sein. Man werde den Unternehmenslenkern der Autoindustrie einen heißen Sommer und Herbst bescheren, solange sie weiter auf Arbeitsplatzabbau und Verlagerung setzen, statt echte Problemlösungen zu suchen, erklärte die Gewerkschaft. Die Zahl der Todesopfer nach den schweren Erdbeben in Venezuela ist auf etwa 2600 gestiegen. Das teilte die geschäftsführende Präsidentin Rodriguez mit. Außerdem gibt es mehr als 11.000 Verletzte. Tausende weitere Menschen werden noch vermisst.
4: Einen schönen Freitag. Hier ist Radio Paradies im Wetter für Brandenburg. Sonne, Wolken und vor allem böig frischer Wind. So geht's heute durch den Freitag ins Wochenende hinein. Das Ganze bei Topwerten von um die 24 Grad. Genau die bekommen wir auch morgen am Samstag. Auch hier genauso ein Wetter wie heute. Einige Wolken, zwischendurch ein bisschen Sonne und böig frischer Wind.
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4: Um kurz nach zwei, einen schönen Freitagnachmittag. Wir begleiten Sie rein ins Wochenende gleich mit Alex Warren, Ordinary und jetzt Madonna, Like a Prayer.

0: Schön, dass Sie wieder eingeschaltet haben. Wir haben tolle Musik für Sie, die besten Hits mit der meisten Abwechslung. Gleich geht's weiter.
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0: Morgen am Samstag, da feiern die USA ihren 250. Geburtstag. Aber irgendwie ist auch ein anderes Ereignis dort gerade in aller Munde. Die wohl anstehende Hochzeit von Taylor Swift. Die Hochzeit von ihr mit Footballstar Travis Kelce. Die hat das Zeug, das größte Promi-Ereignis des Jahres zu werden. Steigt im Madison Square Garden, natürlich in New York, jetzt die große Feier. Das ist die Frage. Die Gerüchteküche, sie brodelt auf jeden Fall. Tina Eck für Radio Paradiso aus den USA. Tina, was deutet denn darauf hin, dass es vielleicht heute schon mit dieser Hochzeit losgeht?
2: Kurzum, alles. Der Madison Square Garden mitten in Manhattan ist seit Tagen mit Absperrgittern verbarrikadiert. Nur Bahnhof und U-Bahn-Zugang sind offen. Riesige

0: Trucks parken vor den Laderampen und es gibt keine öffentlichen Veranstaltungen in der Mehrzweckhalle über das gesamte lange Wochenende. Dann die Gerüchteküche, die tut ein Übriges, da wird wild spekuliert über die große Sause, die so heimlich und hermetisch abgeschirmt ist. 1000 Gäste in Abendrobe, Auftritte vielleicht, Stevie Nicks, Tim McGraw, ein Schloss in der Konzerthalle vielleicht. Mal gucken, ob wir was zu sehen bekommen.
1: Sind wir gespannt. Aber warum denn eigentlich der Madison Square Garden? Also was macht den so besonders?
0: Eigentlich gar nichts. In dieser Riesenhalle im Herzen New Yorks werden große Konzerte abgehalten, genauso wie Sportveranstaltungen oder Parteitage. Unten drunter ist die Penn Station, ein massiver Verkehrsknotenpunkt in New York. Also romantisch, so wie die Zauberbilder von der Verlobung von Swift und Kelsey. Also romantisch ist am Madison Square Garden überhaupt nichts. Allerdings lässt sich diese Halle gut absichern und es gibt unterirdische Zugänge, um zum Beispiel den Paparazzi und Swifties zu entkommen. Also ein guter Hochzeitsbunker, besser abgeschirmt als ein Hotel zum Beispiel und innen schön kühl, denn hier herrscht gerade Hitzewelle.
1: Okay, und was ist mit Trauzeugen, Brautjungfern? Gibt's da irgendwelche Kandidaten, die schon durchgesickert sind?
0: Keine Ahnung. Wie gesagt, Garderobe und Gästeliste sind hochgeheim. Die Besucher sind angehalten, die Klappe zu halten, was sie scheinbar auch tun. Spekulationen gibt's, wie gesagt, über ein Märchenschloss mit weißem Teppich als Kulisse. Und die Klatschblätter hier stellen aufgrund der Aufschriften auf den großen Lastwagen vor dem Madison Square Garden auch schon das Menü zusammen. Demnach gibt es Hummer, gebratene Zwiebelringe und Eier. Wer weiß, wir werden auch heute noch nicht viel erfahren, wie es aussieht. Die Gäste dürfen keine Handys mitbringen, also wird es auch keine Fotos oder Videos auf den Socials geben.
1: Na, wir sind trotzdem weiter gespannt, was denn da jetzt passieren wird. Danke, Tina, für die Infos aus den USA zu der wohl kurz bevorstehenden Hochzeit von Taylor Swift im Madison Square Garden in New York.
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0: 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Die größten Worte der Menschheitsgeschichte. Albert Schweitzer ist bis heute ein Vorbild der Menschlichkeit. Er ist Wegbereiter humanitärer Hilfe und Vordenker für Frieden und Gerechtigkeit in der Welt. Aus einer seiner wichtigsten Schriften:
1: Was ein Mensch an Gütigkeit in die Welt hinausgibt, das arbeitet an den Herzen der Menschen und an ihrem Denken. Unsere törichte Schuld ist, dass wir nicht ernst zu machen wagen mit der Gütigkeit. Wir wollen immer wieder die große Last wälzen, ohne uns dieses Hebels zu bedienen, der unsere Kraft verhundertfachen kann. Eine unermessliche, tiefe Wahrheit liegt in dem Wort Jesu. Selig sind die Sanftmütigen, denn sie werden das Erdreich besitzen.
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13: Mit Henrik Düster. Guten Tag. Nach rund einem Jahr Suche ist die Führungsebene im Amt Neuzelle wieder komplett. Zum 1. Juli dieses Jahres hat Jörg Rüdiger Hinze die Leitung des Bauamts übernommen. Der gelernte Landschaftsgärtner und Bauingenieur bringt rund 30 Jahre Erfahrung aus der Bauwirtschaft mit und war zuletzt in der Stadtverwaltung Frankfurt-Oder tätig. Die Stelle war seit Januar vakant, nachdem der vorherige Amtsleiter nach nur 2 Jahren im Dienst gekündigt hatte. Im jahrelangen Rechtsstreit um das seit über 30 Jahren leerstehende frühere Bettenhaus in Buko muss das Oberlandesgericht Brandenburg den Fall neu aufrollen. Der Bundesgerichtshof hob ein vorheriges Urteil zugunsten der Stadt auf und rügte handwerkliche Fehler der Vorinstanz. In dem Verfahren streiten die Stadt Buko und eine Entwicklungsgesellschaft um eine Kaufoption für das Areal. Durch die Entscheidung ist der Fall wieder völlig offen. Der Anwalt der Investoren brachte nun erneut einen finanziellen Vergleich ins Spiel, um weiteren Stillstand zu verhindern. Ein unangekündigtes Camp von rund 30 ausländischen Wohnwagen und Transportern sorgt in Eisenhüttenstadt für Diskussionen. Die Gruppe war zunächst mitten in der Nacht illegal auf einer Wiese am Inselbad vorgefahren und hatte dort wild Stromkabel gelegt. Nach einem Einsatz von Ordnungsamt und Stadtwerken zog die Gruppe auf den Privatparkplatz hinter dem City Center um. Dort werden die Camper vom Center Management für 2 Wochen geduldet, sofern sie sich an Regeln halten. Laut Polizei liegen bislang keine Beschwerden oder Anzeigen vor.
5: 24 Grad, die Top-Temperatur heute am Freitag. Es gibt einige Wolken über uns, stellenweise mal ein bisschen Sonne, vor allem aber ziemlich böig-frischen Wind aus westlicher Richtung und der begleitet uns auch durch das Wochenende hindurch. Es bleibt bei einem Mix aus Sonne und Wolken. Regenwolken sind meist nicht mit dabei. Das Ganze bei Top-Werten von 24 Grad.
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5: Kommen Sie gut, kommen Sie entspannt durch diesen Nachmittag hindurch. Da sind Sie bei uns auf jeden Fall schon mal ganz richtig mit den besten Hits und der meisten Abwechslung.

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1: Einen schönen guten Nachmittag und herzlich willkommen bei Ihrer Lieblingssendung auf Ihrem Lieblingssender hier auf Ihrem Radio Paradiso.
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1: Im Urlaub einfach mal den Kopf durchlüften, entspannen, den Alltag entfliehen und das Leben genießen. Damit genau das gelingt, verzichten immer mehr Menschen im Urlaub auf das Handy und auf Social Media. Denn ständige Nachrichten, das ständige Checken von Nachrichten und auf Social Media reingucken, das kann ziemlich belasten. Wie also so eine handyfreie Zeit im Urlaub gelingt, darüber spreche ich jetzt mit meinem lieben Kollegen Tim Schmerenbeck aus der Paradiso-Redaktion. Tim, was kann ich denn tun, wenn ich merke, dass ich wirklich ständig zum Handy greife, also wirklich selbst im Urlaub?
3: Dabei kann schon ein einfacher Trick helfen. Die britische Psychologin Wendy Wood, die hat aktuell einen Artikel in der renommierten Fachzeitschrift Psychologie heute und empfiehlt zum Beispiel, jedes Mal, wenn ich mein Handy in die Hand nehme, dann muss ich ein Familienmitglied anrufen. Ja, und wenn das dann eine neue Gewohnheit wird, überlege ich mir vielleicht zweimal, ob ich jetzt wirklich zum Handy greifen muss. Positiver Nebeneffekt, auch die Oma freut sich, wenn ich mich mal wieder melde.
1: Das stimmt. Und gibt's auch einen Tipp gegen dieses gedankenlose Rumscrollen, gegen dieses Doomscrolling, zum Beispiel jetzt auf Instagram?
3: Da hilft es einmal laut auszusprechen, was man gerade macht. Also in dem Fall, ich scrolle gerade ziellos durch Instagram oder TikTok. Das klingt dann oft so albern, dass ich das Handy sofort weglege. Und um gar nicht erst ohne Grund zum Handy zu greifen, hilft es auch, sich jedes Mal zu fragen, warum genau greife ich jetzt zum Handy und was möchte ich gerade wirklich damit machen?
1: Okay, und wenn ich es geschafft habe, jetzt weniger ans Handy zu gehen, was habe ich denn konkret davon? Also was sind die positiven Seiten daran?
3: Da muss man sich erstmal bewusst werden, was bei der ganzen Scrollerei überhaupt passiert. Da ist das Gehirn nämlich ständig neuen Reizen ausgesetzt und versetzt unseren Körper in eine Art Dauerstress. Bei Offline-Aktivitäten hingegen, also wenn man zum Beispiel puzzelt, liest oder malt, da entspannt sich unser Körper. Außerdem bekommt unser Gehirn ein Gefühl von Sicherheit. Das kann auch dazu führen, dass sich die Herzfrequenz verlangsamt und wir etwas ruhiger atmen. Auch ein schöner Nebeneffekt, wenn wir selbst etwas erschaffen, zum Beispiel beim Werkeln oder auch Backen, steigt unser Selbstbewusstsein. Im Gegensatz zum Rumscrollen bei Instagram oder TikTok, dabei fühlt man sich sogar oft schlechter als vorher.
1: Also hat eigentlich nur Vorteile. Probieren Sie es dieses Jahr einfach mal aus. Kein Handy, kein Social Media im Urlaub. Kann richtig schön erholsam sein.
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1: Was wäre das Leben ohne Liebesverhältnisse? Verstumpft, öde, langweilig. Aber verständnis- und liebevoll beobachten, wie sich aus den flüchtigsten Begegnungen und Blicken etwas aufbaut, das dann stärker ist als der Tod. Oh, es gibt nur eines, das noch schöner ist, als es zu beobachten. Und das ist, es zu durchleben.
2: Und auf Polnisch. Czym byłoby życie bez miłości? Tylko pustką i nudą. Jednak zrozumieć i czule obserwować, jak z przelotnych spotkań i spojrzeń tworzy się coś, co silniejsze potem jest od śmierci. Och, tylko jedno jest jeszcze piękniejsze niż to obserwować. I to jest przeżyć to.
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12: Es ist 15 Uhr.
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13: Ich bin Thomas Sprockt. Jetzt ist es offiziell, Julian Nagelsmann ist nicht mehr Fußball-Bundestrainer und Jürgen Klopp steht als Nachfolger bereit. Nagelsmann erklärte wenige Tage nach dem Aus im WM-16-Finale gegen Paraguay seinen sofortigen Rücktritt, wie der Deutsche Fußballbund mitteilte.
14: Nagelsmanns Entscheidung verdient Respekt, erklärte Rudi Völler, der DFB-Sportdirektor, weil er Verantwortung übernehme, obwohl er gerne weitergemacht hätte. Das soll jetzt Jürgen Klopp tun. Der DFB kündigte an, dass man jetzt mit dem Star-Trainer verhandeln werde. Grundsätzlich habe Klopp bereits erklärt, dass er bereit sei, den Job als Bundestrainer zu übernehmen. Dafür muss er allerdings aus seinem Job als Head of Global Soccer bei Red Bull raus, wo er noch bis 2029 unter Vertrag steht. Thomas Thonfeld, Sportredaktion.
13: Die umstrittenen Pläne der schwarz-roten Koalitionsspitzen für erschwerte Krankschreibungen im Job bleiben bei den konkreten Folgen vorerst vage. Ein Regierungssprecher sagte in Berlin, die Ausgestaltung stehe jetzt erst bevor. Mit Blick auf die angekündigte verpflichtende Vorlage einer Arbeitsunfähigkeitsbescheinigung schon ab dem ersten Krankheitstag, sagte er, das heiße nicht, dass man am ersten Tag zum Arzt gehen sollte. Die Spitzen der Koalition haben auch vereinbart, dass die Möglichkeit einer telefonischen Krankschreibung abgeschafft werden soll. Die Mieten in den 40 größten deutschen Städten sind in den vergangenen 10 Jahren um 51% gestiegen. Das zeigt eine Erhebung des Deutschen Gewerkschaftsbunds auf Basis von Daten des Marktforschungsinstituts Empirica.
8: In München liegt die Durchschnittsmiete aktuell bei 23,36 Euro pro Quadratmeter. Das ist mit Abstand der unrühmliche Spitzenplatz. In Rostock liegt der Quadratmeterpreis zwar noch bei vergleichsweise bescheidenen 11 Euro, Rostock steht aber ganz oben, wenn es um die Steigerung in den letzten 10 Jahren geht, plus 83%. Die Bundesregierung will eine staatliche Wohnungsbaugesellschaft gründen, um bezahlbaren Wohnraum zu schaffen. Gleichzeitig will sie möglichen Enteignungen von großen privaten Wohnungskonzernen einen Riegel vorschieben. Uli Reitinger, Berlin.
13: Die Zahl der Todesopfer nach den schweren Erdbeben in Venezuela ist weiter gestiegen auf etwa 2600. Das teilte die geschäftsführende Präsidentin Rodriguez mit. Außerdem gibt es mehr als 11.000 Verletzte. Tausende weitere Menschen werden noch vermisst.
15: Ziemlich windig geht's heute durch den Freitagnachmittag hindurch. Stürmische Böen immer mal wieder mit dabei aus westlicher Richtung. Das Ganze bei Topwerten von um die 24 Grad. Morgen am Samstag ebenso windig bei einigen Wolken, zwischendurch ein bisschen Sonne und 24 Grad. In der Nacht zum Sonntag kann es etwas regnen und auch in den frühen Sonntagmorgenstunden. Ansonsten bleibt es aber auch am Sonntag trocken bei einigen dichten Wolken und weiter böig frischem Wind. Auch hier die Topwerte von um die 24 Grad.
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15: Einen schönen Freitagnachmittag, einen tollen Weg Richtung Wochenende. Und wir bringen Sie da gut rein mit den besten Hits und der meisten Abwechslung. Billie Eilish habe ich gleich, Birds of a Feather. Und jetzt Musik aus Baden-Württemberg. Sie nennen sich französisch, singen aber auf Englisch. Hier sind Camouflage, Love is a Shield.

0: Schön, dass Sie eingeschaltet haben zu Ihrem Nachmittags-Soundtrack. Bleiben Sie weiter dran.
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0: Ja, die Spiele werden immer spannender, immer besser. Die letzten 16. Finals, die stehen heute Abend und heute Nacht noch an. Und dann geht's rund in den Achtelfinals. Jetzt am Wochenende mit Spielen wie Brasilien gegen Norwegen oder auch dann Spanien gegen Portugal. Aber auch bei uns ist es super spannend. Unsere Radio Paradiso Song-Weltmeisterschaft, die ist nämlich auch in den Viertelfinals. Also auch hier heißt es weiter siegen oder fliegen. Und heute treten gegeneinander an aus dem glorreichen WM-Jahr für uns 2014 in Brasilien Andreas Burani.

ziemlich erfahrenen Kontrahenten. Der war schon WM-Song, da war Andreas Burani noch in der Grundschule. Ricky Martin aus dem Jahr 98 von der WM in Frankreich.

0: ein Duell. Sie stimmen ab, wer es in die nächste Runde schafft und wer weiter die Chance auf unseren WM-Song-Weltmeistertitel hat. Einfach die WhatsApp schicken. Eine WhatsApp schicken hier ans Studiophone an die 030 80 500 und die 80. Oder auch mit voten. Das geht auch ganz einfach in unserer Instagram-Story.
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1: Wenn du Gott suchst, ist der Weg, der dir gezeigt wird, nicht weit. Du musst nicht die Alpen übersteigen, nicht die Meere überqueren und auch nicht die Wolken durchbrechen. Du musst Gott nur bis zu dir selbst entgegengehen.
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12: Mit Henrik Düster. Guten Tag. Nach rund einem Jahr Suche ist die Führungsebene im Amt Neuzelle wieder komplett. Zum 1. Juli dieses Jahres hat Jörg Rüdiger Hinze die Leitung des Bauamts übernommen. Der gelernte Landschaftsgärtner und Bauingenieur bringt rund 30 Jahre Erfahrung aus der Bauwirtschaft mit und war zuletzt in der Stadtverwaltung Frankfurt-Oder tätig. Die Stelle war seit Januar vakant, nachdem der vorherige Amtsleiter nach nur 2 Jahren im Dienst gekündigt hatte. Im jahrelangen Rechtsstreit um das seit über 30 Jahren leerstehende frühere Bettenhaus in Buko muss das Oberlandesgericht Brandenburg den Fall neu aufrollen. Der Bundesgerichtshof hob ein vorheriges Urteil zugunsten der Stadt auf und rügte handwerkliche Fehler der Vorinstanz. In dem Verfahren streiten die Stadt Buko und eine Entwicklungsgesellschaft um eine Kaufoption für das Areal. Durch die Entscheidung ist der Fall wieder völlig offen. Der Anwalt der Investoren brachte nun erneut einen finanziellen Vergleich ins Spiel, um weiteren Stillstand zu verhindern. Ein unangekündigtes Camp von rund 30 ausländischen Wohnwagen und Transportern sorgt in Eisenhüttenstadt für Diskussionen. Die Gruppe war zunächst mitten in der Nacht illegal auf einer Wiese am Inselbad vorgefahren und hatte dort wild Stromkabel gelegt. Nach einem Einsatz von Ordnungsamt und Stadtwerken zog die Gruppe auf den Privatparkplatz hinter dem City Center um. Dort werden die Camper vom Center Management für 2 Wochen geduldet, sofern sie sich an Regeln halten. Laut Polizei liegen bislang keine Beschwerden oder Anzeigen vor.
13: Einen schönen Freitag. Hier ist Radio Paradiso im Wetter für Brandenburg. Sonne, Wolken und vor allem böig frischer Wind. So geht's heute durch den Freitag ins Wochenende hinein. Das Ganze bei Topwerten von um die 24 Grad. Genau die bekommen wir auch morgen am Samstag. Auch hier genauso ein Wetter wie heute. Einige Wolken, zwischendurch ein bisschen Sonne und böig frischer Wind.
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13: Oh ja, und wir bringen Sie ganz entspannt, ganz gemütlich und gut gelaunt, vor allem gut gelaunt, durch Ihren Nachmittag immer weiter Richtung Feierabend mit den besten Hits und der meisten Abwechslung.

0: Freut mich, dass Sie bei uns sind, dass Sie eingeschaltet haben hier auf Ihrem Radio Paradiso. Wir gehen gemeinsam durch den Nachmittag.
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0: Einen schönen Freitagnachmittag. Ja, die Spiele, die werden jetzt immer knackiger. Es stehen richtig gute Spiele an. Jetzt heute Abend noch die letzten 16. Finals und dann geht's schon in die Achtelfinals bei der großen WM in Kanada, USA und Mexiko. Wir haben hier aber auch jemanden bei uns in der Redaktion, der wirft nochmal einen so ein bisschen anderen Blick auf diese WM und auf die schönen Geschichten drumherum.
2: Was bei einer Weltmeisterschaft nie fehlen darf, ist das große Sammelfieber. Auch dieses Jahr hat Panini wieder ein WM-Sticker-Heftchen rausgebracht und das ist dicker als je zuvor. Irgendwie auch logisch, da ja 16 mehr Teams als gewöhnlich dabei sind. Um das Heft voll zu bekommen, brauchen sie knapp 1000 Sticker. Bedeutet alleine ohne das Ziehen von Duplikaten landen sie schon bei über 200 Euro für Heft- und Stickertütchen. Mit Duplikaten wird es natürlich teurer und um das zu umgehen, gibt es ja zum Glück unzählige Tauschbörsen, also zumindest in jeder Großstadt, wo sie Sticker untereinander tauschen können. Es gibt wohl auch verschiedene Varianten von Stickern, darunter ein paar richtig exquisite, die es jeweils nur einmal auf der Welt gibt. Die würde ich persönlich aber nicht ins Heft kleben, sondern lieber irgendwann verkaufen. Beispielsweise ein limitierter Sticker von Lionel Messi aus der WM 2014 wurde mal für rund 135.000 Euro verkauft.
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1: Ich wünsche dir Freunde, die mit dir an einem Strang ziehen. Und nicht nur bei Erfolg, sondern auch bei Misserfolg zu dir stehen. Wirklich gute Freunde sind Menschen, die uns ganz genau kennen und trotzdem zu uns halten.
2: Und auf Polnisch. 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Naprawdę dobrymi przyjaciółmi są ludzie, którzy nas dokładnie znają i mimo to z nami zostają.
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13: Ich bin Thomas Brockt. Julian Nagelsmann ist nicht mehr Bundestrainer der deutschen Fußballnationalmannschaft. Nagelsmann erklärte wenige Tage nach dem WM-Aus gegen Paraguay seinen sofortigen Rücktritt. Das teilte der Deutsche Fußballbund mit. Vieles deutet nun darauf hin, dass Jürgen Klopp Nagelsmanns Nachfolger wird. Der Ex-Coach von Borussia Dortmund und dem FC Liverpool soll grundsätzlich bereit sein, das Amt des Bundestrainers zu übernehmen. Der DFB will nun mit ihm verhandeln. Die geplanten Verschärfungen bei den Krankschreibungen werfen weiter Fragen auf. Die Bundesregierung hat jetzt klargestellt, dass Beschäftigte trotz einer Bescheinigungspflicht ab dem ersten Krankheitstag nicht sofort zum Arzt müssen. Wie die Regelung am Ende aussehen soll, ist aber offen.
14: Der Aufschrei war massiv, als die Koalition ihren Plan öffentlich gemacht hat. Gleich am ersten Tag eine Krankschreibung holen, das überlastet die Praxen und gängelt die Arbeitnehmer, hieß es quasi von allen Seiten, Arbeitgeber ausgenommen. Dass kranke Beschäftigte nun doch nicht sofort zum Arzt müssen, klingt sicher erst einmal entspannter, ändert aber nichts daran, dass die Bescheinigung ab Tag 1 gelten muss. Wie genau das gehen soll, unklar. Per Telefon schon mal ganz sicher nicht, diese Möglichkeit will Schwarz-Rot ja abschaffen. Thomas Bleskin, Nachrichtenredaktion.
13: Die Mieten in den 40 größten deutschen Städten sind in den vergangenen 10 Jahren um 51% gestiegen. Das zeigt eine Erhebung des Deutschen Gewerkschaftsbunds auf Basis von Daten des Marktforschungsinstituts Empirica.
15: In München liegt die Durchschnittsmiete aktuell bei 23,36 Euro pro Quadratmeter. Das ist mit Abstand der unrühmliche Spitzenplatz. In Rostock liegt der Quadratmeterpreis zwar noch bei vergleichsweise bescheidenen 11 Euro, Rostock steht aber ganz oben, wenn es um die Steigerung in den letzten 10 Jahren geht, plus 83%. Die Bundesregierung will eine staatliche Wohnungsbaugesellschaft gründen, um bezahlbaren Wohnraum zu schaffen. Gleichzeitig will sie möglichen Enteignungen von großen privaten Wohnungskonzernen einen Riegel vorschieben. Uli Reitinger, Berlin.
13: Und noch einmal zum Fußball. Der Wechsel von Nationalspieler Nathaniel Brown von Eintracht Frankfurt zum FC Bayern ist perfekt. Wie der deutsche Rekordmeister mitteilte, erhält der 23 Jahre alte Linksverteidiger in München einen Vertrag bis Ende Juni 2031. Brown war einer der wenigen, der bei dem WM-Turnier im deutschen Team überzeugt hatte.
16: 24 Grad, die Top-Temperatur heute am Freitag. Es gibt einige Wolken über uns, stellenweise mal ein bisschen Sonne, vor allem aber ziemlich böigfrischen Wind aus westlicher Richtung und der begleitet uns auch durch das Wochenende hindurch. Es bleibt bei einem Mix aus Sonne und Wolken. Regenwolken sind meist nicht mit dabei. Das Ganze bei Top-Werten von 24 Grad.
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16: Ja, und ich freue mich. Gleich habe ich nämlich einen meiner Lieblingssongs für Sie. Olivia Dean hören wir gleich. So easy to fall in love. Direkt nach ihm hier. Hier ist Mr. Chris de Burg, die 80er aus dem Jahr 84 mit High on Emotion.

0: Einen schönen guten Nachmittag. Sie hören die besten Hits mit der meisten Abwechslung hier auf Ihrem Radio Paradiso. Gleich geht's weiter.
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0: Morgen am Samstag, da feiern die USA ihren 250. Geburtstag. Aber irgendwie ist auch ein anderes Ereignis dort gerade in aller Munde. Die wohl anstehende Hochzeit von Taylor Swift. Die Hochzeit von ihr mit Footballstar Travis Kelce. Die hat das Zeug, das größte Promi-Ereignis des Jahres zu werden. Steigt im Madison Square Garden natürlich in New York jetzt die große Feier. Das ist die Frage. Die Gerüchte.

0: gemischte Küche. Sie brodelt auf jeden Fall. Tina Eck für Radio Paradiso aus den USA. Tina, was deutet denn darauf hin, dass es vielleicht heute schon mit dieser Hochzeit losgeht?
1: Kurzum, alles. Der Madison Square Garden mitten in Manhattan ist seit Tagen mit Absperrgittern verbarrikadiert. Nur Bahnhof und U-Bahn-Zugang sind offen. Riesige Trucks parken vor den Laderampen und es gibt keine öffentlichen Veranstaltungen in der Mehrzweckhalle über das gesamte lange Wochenende. Dann die Gerüchteküche. Die tut ein Übriges. Da wird wild spekuliert über die große Sause, die so heimlich und hermetisch abgeschirmt ist. 1000 Gäste in Abendrobe, Auftritte vielleicht Stevie Nicks, Tim McGraw, ein Schloss in der Konzerthalle vielleicht. Mal gucken, ob wir was zu sehen bekommen.
0: Sind wir gespannt. Aber warum denn eigentlich der Madison Square Garden? Also was macht den so besonders?
1: Eigentlich gar nichts. In dieser Riesenhalle im Herzen New Yorks werden große Konzerte abgehalten, genauso wie Sportveranstaltungen oder Parteitage. Unten drunter ist die Penn Station, ein massiver Verkehrsknotenpunkt in New York. Also romantisch, so wie die Zauberbilder von der Verlobung von Swift und Kelsey. Also romantisch ist am Madison Square Garden überhaupt nichts. Allerdings lässt sich diese Halle gut absichern und es gibt unterirdische Zugänge, um zum Beispiel den Paparazzi und Swifties zu entkommen. Also ein guter Hochzeitsbunker, besser abgeschirmt als ein Hotel zum Beispiel und innen schön kühl, denn hier herrscht gerade Hitzewelle.
0: Okay, und was ist mit Trauzeugen, Brautjungfern? Gibt's da irgendwelche Kandidaten, die schon durchgesickert sind?
1: Keine Ahnung. Wie gesagt, Garderobe und Gästeliste sind hochgeheim. Die Besucher sind angehalten, die Klappe zu halten, was sie scheinbar auch tun. Spekulationen gibt's, wie gesagt, über ein Märchenschloss mit weißem Teppich als Kulisse. Und die Klatschblätter hier stellen aufgrund der Aufschriften auf den großen Lastwagen vor dem Madison Square Garden auch schon das Menü zusammen. Demnach gibt es Hummer, gebratene Zwiebelringe und Eier. Wer weiß, wir werden auch heute noch nicht viel erfahren, wie es aussieht. Die Gäste dürfen keine Handys mitbringen, also wird es auch keine Fotos oder Videos auf den Socials geben.
0: Na, wir sind trotzdem weiter gespannt, was denn da jetzt passieren wird. Danke, Tina, für die Infos aus den USA zu der wohl kurz bevorstehenden Hochzeit von Taylor Swift im Madison Square Garden in New York.
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1: Von Bundespräsident Joachim Gauck. Manche denken, wenn ich keine Überzeugung habe, dann kann ich auch keinen stören. Aber wir wissen, dass wir besonders glaubwürdig sind, wenn wir uns zu erkennen geben. Und wir wissen, dass eher diejenigen, die ihres eigenen Glaubens und ihrer Werte sicher sind, die Werte von Fremden zu würdigen bereit sind, weil sie das Fremde weniger fürchten und in den anderen Menschenkinder erkennen, die zusammen mit uns überleben und in Würde leben wollen.
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9: Mit Henrik Düster. Guten Tag. Nach rund einem Jahr Suche ist die Führungsebene im Amt Neuzelle wieder komplett. Zum 1. Juli dieses Jahres hat Jörg Rüdiger Hinze die Leitung des Bauamts übernommen. Der gelernte Landschaftsgärtner und Bauingenieur bringt rund 30 Jahre Erfahrung aus der Bauwirtschaft mit und war zuletzt in der Stadtverwaltung Frankfurt-Oder tätig. Die Stelle war seit Januar vakant, nachdem der vorherige Amtsleiter nach nur 2 Jahren im Dienst gekündigt hatte. Im jahrelangen Rechtsstreit um das seit über 30 Jahren leerstehende frühere Bettenhaus in Buko muss das Oberlandesgericht Brandenburg den Fall neu aufrollen. Der Bundesgerichtshof hob ein vorheriges Urteil zugunsten der Stadt auf und rügte handwerkliche Fehler der Vorinstanz. In dem Verfahren streiten die Stadt Buko und eine Entwicklungsgesellschaft um eine Kaufoption für das Areal. Durch die Entscheidung ist der Fall wieder völlig offen. Der Anwalt der Investoren brachte nun erneut einen finanziellen Vergleich ins Spiel, um weiteren Stillstand zu verhindern. Ein unangekündigtes Camp von rund 30 ausländischen Wohnwagen und Transportern sorgt in Eisenhüttenstadt für Diskussionen. Die Gruppe war zunächst mitten in der Nacht illegal auf einer Wiese am Inselbad vorgefahren und hatte dort wild Stromkabel gelegt. Nach einem Einsatz von Ordnungsamt und Stadtwerken zog die Gruppe auf den Privatparkplatz hinter dem City Center um. Dort werden die Camper vom Center Management für 2 Wochen geduldet, sofern sie sich an Regeln halten. Laut Polizei liegen bislang keine Beschwerden oder Anzeigen vor.
10: Ziemlich windig geht's heute durch den Freitagnachmittag hindurch. Stürmische Böen immer mal wieder mit dabei aus westlicher Richtung. Das Ganze bei Topwerten von um die 24 Grad. Morgen am Samstag ebenso windig bei einigen Wolken, zwischendurch ein bisschen Sonne und 24 Grad. In der Nacht zum Sonntag kann es etwas regnen und auch in den frühen Sonntagmorgenstunden. Ansonsten bleibt es aber auch am Sonntag trocken bei einigen dichten Wolken und weiter böig frischem Wind. Auch hier die Topwerte von um die 24 Grad.
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10: Sie bringen die Kids zum Fußballtraining und wir bringen die gute Laune Musik rein ins Auto mit den besten Hits und der meisten Abwechslung. Ihnen einen wunderschönen Nachmittag.

0: einer der besten Hits mit der meisten Abwechslung hier auf Ihrem Radio Paradiso. Gleich geht's weiter. Schön, dass Sie bei uns sind.
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2: Mensch bleiben. So eine KI ist doch etwas Wunderbares. Sie schreibt enorm kluge Diplomarbeiten, ersetzt mit Lernen für Abiturprüfungen vollgepackte Wochenenden, beantwortet Fragen von Pontius bis Pilatus, übersetzt Sprachen in Windeseile, plant Reisen und tröstet sogar Menschen, die sich einsam fühlen. Vieles davon finde ich großartig. Ich nutze künstliche Intelligenz selbst fast täglich und staune immer wieder darüber, was damit wie schnell schon möglich ist. Jedes technische Hilfsmittel verändert aber auch unser Verhalten. Das Navi hat dafür gesorgt, dass ich kaum noch Wege auswendig weiß. Ihr Smartphone kennt inzwischen die Telefonnummern ihrer Familie sicher besser als sie selbst. Was passiert eigentlich mit uns, wenn die KI immer mehr Aufgaben übernimmt, die wir früher füreinander erledigt haben? Was verlernen wir dadurch im Umgang miteinander? Geduldig zuzuhören? Einen Brief zu schreiben? Einen Freund anzurufen, statt nur schnell eine WhatsApp zu schicken? Oder auch einfach mal gemeinsam einen Abend zu genießen, ohne ständig auf irgendeinen Bildschirm zu schauen? Technischer Fortschritt an sich war noch nie das Kernproblem. Die entscheidende Frage ist immer, wie wir ihn nutzen. Die wichtigste Aufgabe der nächsten Jahre liegt für mich daher gar nicht bei den Programmierern, sondern sie liegt bei uns allen. Technik ist weder die Lösung noch der Gegner. Entscheidend ist, wie wir als Menschen miteinander umgehen. Sollen doch die Maschinen immer intelligenter werden. Viel wichtiger ist, dass wir aufrichtig herzlich bleiben. Neugierig, mitfühlend, humorvoll und füreinander erreichbar. Albert Schweitzer hat das schön zusammengefasst. Das einzig Wichtige im Leben sind die Spuren von Liebe, die wir hinterlassen, wenn wir weggehen.
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2: Und wenn Sie eine persönliche Beratung wünschen, schreiben Sie mich gerne an unter www.beziehungscoach-berlin.de.

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1: Niemand ist so schlecht wie in seinen schlechtesten Augenblicken. Menschen werden schnell ein Leben lang nach einem einzigen Fehltritt beurteilt, den sie begingen. Menschen werden meistens auf ihre verkehrten Handlungen und Haltungen festgenagelt. Und dennoch, eine schlechte Eigenschaft ist noch kein schlechter Mensch. Ein schlechter Tag ist noch kein schlechtes Leben.
2: 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Ludzie są głównie oceniani za swoje złe uczynki. A jednak zły postępek nie oznacza złego człowieka. Zły dzień nie oznacza złego życia.
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11: Ich bin Thomas Brockt. Julian Nagelsmann ist nicht länger Trainer der Fußballnationalmannschaft. Er erklärte wenige Tage nach dem WM-Aus gegen Paraguay seinen sofortigen Rücktritt. Jürgen Klopp soll wohl Nachfolger werden, das teilte der Deutsche Fußballbund mit.
12: Die Entscheidung sei ihm nicht leicht gefallen, erklärte Nagelsmann, aber die Nationalmannschaft habe nach so einer herben Enttäuschung die Chance auf einen unbelasteten Neuanfang verdient. Den soll jetzt Jürgen Klopp gestalten. Er sei grundsätzlich bereit dazu, erklärte der DFB. Die Verbandsspitze kündigte Gespräche mit dem früheren Erfolgstrainer von Borussia Dortmund und dem FC Liverpool an. Die dürften sehr bald stattfinden. Klopp ist ja zurzeit noch als TV-Experte bei der WM im Einsatz und steht ja grundsätzlich noch bei Red Bull als Head of Global Soccer unter Vertrag. Thomas Thonfeld, Sportredaktion.
11: Die umstrittenen Pläne der schwarz-roten Koalitionsspitzen für erschwerte Krankschreibungen im Job bleiben bei den konkreten Folgen vorerst vage. Ein Regierungssprecher sagte in Berlin, die Ausgestaltung stehe jetzt erst bevor. Mit Blick auf die angekündigte verpflichtende Vorlage einer Arbeitsunfähigkeitsbescheinigung schon ab dem ersten Krankheitstag sagte er, das heiße nicht, dass man am ersten Tag zum Arzt gehen sollte. Die Spitzen der Koalition haben außerdem vereinbart, dass die Möglichkeit einer telefonischen Krankschreibung abgeschafft werden soll. Die Ukraine soll beim NATO-Gipfel in Ankara kommende Woche die Zusage für weitere Unterstützung im Umfang von insgesamt 140 Milliarden Euro bekommen. Darauf haben sich Vertreter der 32 NATO-Mitgliedsländer in Brüssel verständigt.
13: Das Geld ist für Waffen, andere militärische Ausrüstung oder auch die Ausbildung von Soldaten bestimmt und soll innerhalb von 2 Jahren fließen. Mit in die Gesamtsumme eingerechnet ist schon ein Hilfspaket der EU im Umfang von 60 Milliarden Euro. Die weiteren zugesagten 80 Milliarden Euro sollen von den NATO-Mitgliedstaaten kommen. Deutschland hat dafür in diesem Jahr schon gut 11 Milliarden Euro eingeplant. Jan-Henner Reitzer, Nachrichtenredaktion.
11: Popstar Taylor Swift und Football-Profi Travis Kelce feiern US-Medienberichten zufolge Hochzeit in New York. Die mehrtägigen Feierlichkeiten im weltberühmten Madison Square Garden begannen demnach gestern mit einem Abendessen mit rund 100 Gästen und sollen heute bis tief in die Nacht mit einer großen Party mit etwa 1000 Gästen weitergehen. Swift und Kelce selbst haben sich bislang nicht dazu geäußert.
14: Einen schönen Freitag, hier ist Radio Paradies im Wetter für Brandenburg. Sonne, Wolken und vor allem böig frischer Wind. So geht's heute durch den Freitag ins Wochenende hinein. Das Ganze bei Topwerten von um die 24 Grad. Genau die bekommen wir auch morgen am Samstag. Auch hier genauso ein Wetter wie heute. Einige Wolken, zwischendurch ein bisschen Sonne und böig frischer Wind.
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14: 17 Uhr ist durch und wir bringen Sie aus diesem Freitag so langsam heraus. Es geht ab ins Wochenende und zwar gleich mit Ed Sheeran, Overpass Graffiti. Und das hier sind die 80er. Tina Turner, We Don't Need Another Hero.

0: Schön, dass Sie eingeschaltet haben. Wir haben die beste Musik für Sie, nämlich die besten Hits mit der meisten Abwechslung gleich hier.
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0: Im Urlaub einfach mal den Kopf durchlüften, entspannen, den Alltag entfliehen und das Leben genießen. Damit genau das gelingt, verzichten immer mehr Menschen im Urlaub auf das Handy und auf Social Media. Denn ständige Nachrichten, das ständige Checken von Nachrichten und auf Social Media reingucken, das kann ziemlich belasten. Wie also so eine handyfreie Zeit im Urlaub gelingt, darüber spreche ich jetzt mit meinem lieben Kollegen Tim Schmermbeck aus der Paradiso-Redaktion. Tim, was kann ich denn tun, wenn ich merke, dass ich wirklich ständig zum Handy greife, also wirklich selbst im Urlaub?
2: Dabei kann schon ein einfacher Trick helfen. Die britische Psychologin Wendy Wood, die hat aktuell einen Artikel

0: in der renommierten Fachzeitschrift Psychologie heute und empfiehlt zum Beispiel, jedes Mal, wenn ich mein Handy in die Hand nehme, dann muss ich ein Familienmitglied anrufen. Ja, und wenn das dann eine neue Gewohnheit wird, überlege ich mir vielleicht zweimal, ob ich jetzt wirklich zum Handy greifen muss. Positiver Nebeneffekt, auch die Oma freut sich, wenn ich mich mal wieder melde.
1: Das stimmt. Und gibt's auch einen Tipp gegen dieses gedankenlose Rumscrollen, gegen dieses Doomscrolling, zum Beispiel jetzt auf Instagram?
0: Da hilft es, einmal laut auszusprechen, was man gerade macht. Also in dem Fall, ich scrolle gerade ziellos durch Instagram oder TikTok. Das klingt dann oft so albern, dass ich das Handy sofort weglege. Und um gar nicht erst ohne Grund zum Handy zu greifen, hilft es auch, sich jedes Mal zu fragen, warum genau greife ich jetzt zum Handy und was möchte ich gerade wirklich damit machen?
1: Okay, und wenn ich es geschafft habe, jetzt weniger ans Handy zu gehen, was habe ich denn konkret davon? Also was sind die positiven Seiten daran?
0: Da muss man sich erstmal bewusst werden, was bei der ganzen Scrollerei überhaupt passiert. Da ist das Gehirn nämlich ständig neuen Reizen ausgesetzt und versetzt unseren Körper in eine Art Dauerstress. Bei Offline-Aktivitäten hingegen, also wenn man zum Beispiel puzzelt, liest oder malt, da entspannt sich unser Körper. Außerdem bekommt unser Gehirn ein Gefühl von Sicherheit. Das kann auch dazu führen, dass sich die Herzfrequenz verlangsamt und wir etwas ruhiger atmen. Auch ein schöner Nebeneffekt, wenn wir selbst etwas erschaffen, zum Beispiel beim Werkeln oder auch Backen, steigt unser Selbstbewusstsein. Im Gegensatz zum Rumscrollen bei Instagram oder TikTok, dabei fühlt man sich sogar oft schlechter als vorher.
1: Also hat eigentlich nur Vorteile. Probieren Sie es dieses Jahr einfach mal aus. Kein Handy, kein Social Media im Urlaub. Kann richtig schön erholsam sein.
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1: Immer dann, wenn die Liebe nicht ganz reicht, wünsche ich dir Großherzigkeit. Immer dann, wenn du verständlicherweise auf Revanche sinnst, wünsche ich dir Mut zum Verzeihen. Immer dann, wenn sich bei dir das Misstrauen rührt, wünsche ich dir einen Vorschuss an Vertrauen. Immer dann, wenn du dich über die Dummheit anderer ärgerst, wünsche ich dir ein herzhaftes Lachen.
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3: Mit Henrik Düster. Guten Tag. Nach rund einem Jahr Suche ist die Führungsebene im Amt Neuzelle wieder komplett. Zum 1. Juli dieses Jahres hat Jörg Rüdiger Hinze die Leitung des Bauamts übernommen. Der gelernte Landschaftsgärtner und Bauingenieur bringt rund 30 Jahre Erfahrung aus der Bauwirtschaft mit und war zuletzt in der Stadtverwaltung Frankfurt-Oder tätig. Die Stelle war seit Januar vakant, nachdem der vorherige Amtsleiter nach nur 2 Jahren im Dienst gekündigt hatte. Im jahrelangen Rechtsstreit um das seit über 30 Jahren leerstehende frühere Bettenhaus in Bukow muss das Oberlandesgericht Brandenburg den Fall neu aufrollen. Der Bundesgerichtshof hob ein vorheriges Urteil zugunsten der Stadt auf und rügte handwerkliche Fehler der Vorinstanz. In dem Verfahren streiten die Stadt Bukow und eine Entwicklungsgesellschaft um eine Kaufoption für das Areal. Durch die Entscheidung ist der Fall wieder völlig offen. Der Anwalt der Investoren brachte nun erneut einen finanziellen Vergleich ins Spiel, um weiteren Stillstand zu verhindern. Ein unangekündigtes Camp von rund 30 ausländischen Wohnwagen und Transportern sorgt in Eisenhüttenstadt für Diskussionen. Die Gruppe war zunächst mitten in der Nacht illegal auf einer Wiese am Inselbad vorgefahren und hatte dort wild Stromkabel gelegt. Nach einem Einsatz von Ordnungsamt und Stadtwerken zog die Gruppe auf den Privatparkplatz hinter dem City Center um. Dort werden die Camper vom Center Management für 2 Wochen geduldet, sofern sie sich an Regeln halten. Laut Polizei liegen bislang keine Beschwerden oder Anzeigen vor.
4: 24 Grad, die Top-Temperatur heute am Freitag. Es gibt einige Wolken über uns, stellenweise mal ein bisschen Sonne, vor allem aber ziemlich böig-frischen Wind aus westlicher Richtung und der begleitet uns auch durch das Wochenende hindurch. Es bleibt bei einem Mix aus Sonne und Wolken. Regenwolken sind meist nicht mit dabei, das Ganze bei Top-Werten von 24 Grad.
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4: Und weiter Richtung Feierabend geht's für Sie jetzt mit den besten Hits und der meisten Abwechslung.

0: Einen schönen guten Nachmittag. Sie hören die besten Hits mit der meisten Abwechslung hier auf Ihrem Radio Paradiso. Gleich geht's weiter.
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0: Ja, die Spiele werden immer spannender, immer besser. Die letzten 16. Finals, die stehen heute Abend und heute Nacht noch an. Und dann geht's rund in den Achtelfinals. Jetzt am Wochenende mit Spielen wie Brasilien gegen Norwegen oder auch dann Spanien gegen Portugal. Aber auch bei uns ist es super spannend. Unsere Radio Paradiso Song-Weltmeisterschaft. Die ist nämlich auch in den Viertelfinals. Also auch hier heißt es weiter siegen oder fliegen. Und heute treten gegeneinander an. Aus dem glorreichen WM-Jahr für uns 2014 in Brasilien. Andreas Burani.

werden schöne WM-Erinnerungen wach, vor allem an diese riesen WM-Party vorm Brandenburger Tor. Und es geht heute aber auch gegen einen ziemlich erfahrenen Kontrahenten. Der war schon WM-Song, da war Andreas Burani noch in der Grundschule. Ricky Martin aus dem Jahr 98 von der WM in Frankreich.

0: ein Duell. Sie stimmen ab, wer es in die nächste Runde schafft und wer weiter die Chance auf unseren WM-Song-Weltmeistertitel hat. Einfach die WhatsApp schicken. Eine WhatsApp schicken hier ans Studiophone an die 030 80 500 und die 80. Oder auch mit voten. Das geht auch ganz einfach in unserer Instagram-Story.
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2: Möge Gott, unser Schöpfer, unsere Mutter, unser Freund uns in Zufriedenheit hüllen, uns in Freundlichkeit erhalten und unsere Reise segnen, die nach Hause führt.
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1: Es ist 18 Uhr. 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
14: Ich bin Thomas Brockt. Nun ist es offiziell, Julian Nagelsmann ist nicht mehr Fußball-Bundestrainer. Und Jürgen Klopp steht wohl als Nachfolger bereit. Nagelsmann erklärte wenige Tage nach dem WM-Aus gegen Paraguay seinen sofortigen Rücktritt. Das teilte der Deutsche Fußballbund mit.
15: Nagelsmanns Entscheidung verdient Respekt, erklärte Rudi Völler, der DFB-Sportdirektor, weil er Verantwortung übernehme, obwohl er gerne weitergemacht hätte. Das soll jetzt Jürgen Klopp tun. Der DFB kündigte an, dass man jetzt mit dem Star-Trainer verhandeln werde. Grundsätzlich habe Klopp bereits erklärt, dass er bereit sei, den Job als Bundestrainer zu übernehmen. Dafür muss er allerdings aus seinem Job als Head of Global Soccer bei Red Bull raus, wo er noch bis 2029 unter Vertrag steht. Thomas Thonfeld, Sportredaktion.
14: In den ersten 6 Monaten dieses Jahres haben viel weniger Menschen einen Asylantrag gestellt als im Vorjahreszeitraum. Nach Informationen aus dem Bundesinnenministerium beantragten im ersten Halbjahr knapp 40.000 Menschen erstmals Schutz in Deutschland. Zum Vergleich, im ersten Halbjahr des vergangenen Jahres waren es etwa 61.000 und im ersten Halbjahr 2024 wurden 121.000 Asylerstanträge gestellt. Innenminister Dobrindt hatte nach seinem Amtsantritt im April 2025 eine Intensivierung der Grenzkontrollen verfügt. Die geplanten Verschärfungen bei den Krankschreibungen werfen weiter Fragen auf. Die Bundesregierung hat jetzt klargestellt, dass Beschäftigte trotz einer Bescheinigungspflicht ab dem ersten Krankheitstag nicht sofort zum Arzt müssen. Wie die Regelung am Ende aber aussehen soll, ist offen.
16: Der Aufschrei war massiv, als die Koalition ihren Plan öffentlich gemacht hat. Gleich am ersten Tag eine Krankschreibung holen, das überlastet die Praxen und gängelt die Arbeitnehmer, hieß es quasi von allen Seiten, Arbeitgeber ausgenommen. Dass kranke Beschäftigte nun doch nicht sofort zum Arzt müssen, klingt sicher erst einmal entspannter, ändert aber nichts daran, dass die Bescheinigung ab Tag 1 gelten muss. Wie genau das gehen soll, unklar. Per Telefon schon mal ganz sicher nicht, diese Möglichkeit will Schwarz-Rot ja abschaffen. Thomas Bleskin, Nachrichtenredaktion.
14: Und noch einmal zum Fußball. Der Wechsel von Nationalspieler Nathaniel Brown von Eintracht Frankfurt zum FC Bayern ist perfekt. Wie der deutsche Rekordmeister mitteilte, erhält der 23 Jahre alte Linksverteidiger in München einen Vertrag bis Ende Juni 2031. Brown war einer der wenigen, der bei dem WM-Turnier im deutschen Team überzeugt hatte.

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0: 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Die größten Worte der Menschheitsgeschichte. Der Apple-Gründer Steve Jobs hat mit seinen Erfindungen die Welt revolutioniert. Dabei hat er nie ein Universitätsstudium beendet. 2005 hält er vor Absolventen der Stanford-Universität seine persönlichste Rede.
1: Eure Zeit ist begrenzt. Vergeudet die Zeit nicht, indem ihr das Leben anderer lebt. Tappt nicht in die Falle von Dogmen. Das wäre ein Leben nach dem Denken anderer Leute. Lasst den Lärm der anderen Meinung nicht eure innere Stimme übertönen. Und ganz wichtig, habt den Mut, eurem eigenen Herzen und Eingebungen zu folgen. Alles andere ist zweitrangig. Bleibt hungrig, bleibt unangepasst.
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1: Wenn ich weissagen könnte und alle Geheimnisse wüsste und jede Erkenntnis besäße. Und wenn ich alle Glaubenskraft hätte und Berge versetzte, aber ich hätte keine Liebe, so wäre ich nichts. Liebe hat Geduld. Liebe ist gütig. Sie kennt keinen Neid. Sie macht sich nicht wichtig und bläht sich nicht auf. Sie ist nicht taktlos und sucht nicht sich selbst. Sie lässt sich nicht reizen und trägt Böses nicht nach. Sie freut sich nicht, wenn Unrecht geschieht. Sie freut sich, wenn die Wahrheit siegt. Sie erträgt alles. Sie glaubt und hofft immer. Sie hält allem stand.
2: 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Miłość nie jest zazdrosna, miłość nie jest chełpliwa, nie obraża się. Nie zachowuje się niewłaściwie, nie szuka swego, nie jest zapalczywa, nie liczy zła. Nie cieszy się z powodu niesprawiedliwości, ale cieszy się prawdą. Wszystko odpiera, wszystkim ufa, wszystkiego oczekuje, wszystko pozostawia za sobą.
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12: Es ist 19 Uhr.
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13: Ich bin Thomas Brockt. Julian Nagelsmann ist nicht mehr Bundestrainer der deutschen Fußballnationalmannschaft. Nagelsmann erklärte wenige Tage nach dem WM-Aus gegen Paraguay seinen sofortigen Rücktritt. Das teilte der Deutsche Fußballbund mit. Vieles deutet nun darauf hin, dass Jürgen Klopp Nagelsmanns Nachfolger wird. Der Ex-Coach von Borussia Dortmund und dem FC Liverpool soll grundsätzlich bereit sein, das Amt des Bundestrainers zu übernehmen. Der DFB will jetzt mit ihm verhandeln. Steuerentlastung für kleine und mittlere Einkommen, Änderungen am Arbeitsmarkt, Berichtspflichten fallen weg. Mit diesem Reformpaket will die Bundesregierung die deutsche Wirtschaft aus der Krise führen. Die Pläne reichen dafür aber nicht aus, sagen führende Wirtschaftsinstitute wie das DIW in Berlin oder das Münchner IFO-Institut.
14: Nach Einschätzung mehrerer Wirtschaftsinstitute wird das Paket die jahrelange Wachstumsschwäche Deutschlands allein nicht beenden. Genannt werden unter anderem zu hohe Energiekosten, Fachkräftemangel und zu viel Bürokratie. Die Experten von IFO, DIW und ZEW fordern deshalb weitere Reformen, etwa mehr Investitionen, eine umfassendere Steuerreform und eine Begrenzung der Staatsausgaben. Thomas Pleskin, Nachrichtenredaktion.
13: Die Ukraine soll beim NATO-Gipfel in Ankara kommende Woche die Zusage für weitere Unterstützung im Umfang von insgesamt 140 Milliarden Euro bekommen. Darauf haben sich Vertreter der 32 NATO-Mitgliedsländer in Brüssel verständigt.
15: Das Geld ist für Waffen, andere militärische Ausrüstung oder auch die Ausbildung von Soldaten bestimmt und soll innerhalb von 2 Jahren fließen. Mit in die Gesamtsumme eingerechnet ist schon ein Hilfspaket der EU im Umfang von 60 Milliarden Euro. Die weiteren zugesagten 80 Milliarden Euro sollen von den NATO-Mitgliedstaaten kommen. Deutschland hat dafür in diesem Jahr schon gut 11 Milliarden Euro eingeplant. Die USA bleiben dabei, ihre Hilfe für die Ukraine zurückzufahren. Mit der Vereinbarung jetzt soll immerhin neuer Streit zum Thema beim NATO-Gipfel vermieden werden. Jan-Henner Reitzer, Nachrichtenredaktion.
13: Popstar Taylor Swift und Football-Profi Travis Kelce feiern US-Medienberichten zufolge Hochzeit in New York. Die mehrtägigen Feierlichkeiten im weltberühmten Madison Square Garden begannen demnach gestern mit einem Abendessen mit rund 100 Gästen und sollen heute bis tief in die Nacht mit einer großen Party mit etwa 1000 Gästen weitergehen. Swift und Kelce selbst haben sich bislang nicht dazu geäußert.

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0: Beim letzten Besuch bei unserer schwer erkrankten Freundin Andrea war der Garten verwildert. Sie weiß, dass sie aller Wahrscheinlichkeit nach nicht mehr lange zu leben hat. Sie war in den letzten Monaten zweimal in Florida bei der Familie ihres Sohnes. Sie ist in unserer Kirchengemeinde weiterhin ehrenamtlich aktiv, ist musikalische Leiterin unseres Chores, in dem sie dank ihrer professionellen Gestaltung der Übstunden eine Menge mit uns erreicht hat. Gestern haben meine Frau und ich Andrea besucht. Sie kam gerade aus dem Krankenhaus, hat eine kräftezehrende Strahlentherapierunde hinter sich. Sie hat enorm abgenommen, kann sich hervorragend anziehen, nordisch nobel eben, wie Grönemeyer singt. Wir hatten einiges mit ihr zu besprechen, zwei Veranstaltungen waren zu planen. Sie war körperlich schwach, aber geistig fit und rege wie eh und je. Und als wir den vormals etwas verwilderten Garten anschauten, waren wir von den Socken. Ein neuer Rollrasen wurde verlegt, ein elektrisches Schaf sorgt dafür, dass er schön bleibt. Und der Garten selbst, wunderschön neu angepflanzt, alles blüht und es ist einfach eine Pracht. Das Werk des grünen Daumens von Andrea. Natürlich kam mir Martin Luther in den Sinn, und wenn ich wüsste, dass morgen die Welt untergeht, würde ich heute ein Apfelbäumchen pflanzen. Vermutlich ist dieses Zitat nicht von Martin Luther selbst. Vielmehr entstammt es dem Lutherbild aus dem 19. Jahrhundert des familiengartenpflegenden, frommen Hausvaters. In einem Hadith findet sich eine ähnliche Aussage, die dem muslimischen Propheten Mohammed zugeschrieben wird, wonach man selbst im Angesicht der letzten Stunde noch einen Setzling pflanzen sollte. Das Leben geht weiter, vielleicht ohne mich, aber mit den Spuren, die ich auf dieser Welt hinterlassen habe. Noch nie habe ich eine solch schöne Illustration dieser Weisheit erlebt, wie gestern in Andreas Garten.
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1: Dummheit ist ein gefährlicherer Feind des Guten als Bosheit. Gegen das Böse lässt sich protestieren, es lässt sich bloßstellen. Es lässt sich notfalls mit Gewalt verhindern. Gegen die Dummheit sind wir wehrlos. Weder mit Protesten noch durch Gewalt lässt sich hier etwas ausrichten. Daher ist dem Dummen gegenüber mehr Vorsicht geboten als gegenüber dem Bösen.
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0: Es ist 20 Uhr. 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
6: Ich bin Thomas Brockt. Julian Nagelsmann ist nicht mehr Trainer der Fußballnationalmannschaft. Wenige Tage nach dem WM-Aus gegen Paraguay erklärte Nagelsmann seinen sofortigen Rücktritt. Jürgen Klopp soll sein Nachfolger werden, das teilte der Deutsche Fußballbund mit.
7: Die Entscheidung sei ihm nicht leicht gefallen, erklärte Nagelsmann, aber die Nationalmannschaft habe nach so einer herben Enttäuschung die Chance auf einen unbelasteten Neuanfang verdient. Den soll jetzt Jürgen Klopp gestalten. Er sei grundsätzlich bereit dazu, erklärte der DFB. Die Verbandsspitze kündigte Gespräche mit dem früheren Erfolgstrainer von Borussia Dortmund und dem FC Liverpool an. Die dürften sehr bald stattfinden. Klopp ist ja zurzeit noch als TV-Experte bei der WM im Einsatz und steht ja grundsätzlich noch bei Red Bull als Head of Global Soccer unter Vertrag. Thomas Thonfeld, Sportredaktion.
6: Die Pläne der schwarz-roten Koalitionsspitzen für erschwerte Krankmeldungen im Job lösen heftige Proteste aus. Die konkreten Folgen für die Beschäftigten bleiben aber vorerst vage. Ein Regierungssprecher sagte in Berlin, die Ausgestaltung stehe jetzt erst bevor. Die geplante verpflichtende Vorlage einer Arbeitsunfähigkeitsbescheinigung schon ab dem ersten Krankheitstag etwa soll demnach nicht bedeuten, dass man direkt am ersten Tag zum Arzt gehen muss. Die Zahl der Asylanträge in Deutschland ist deutlich zurückgegangen. Im ersten Halbjahr stellten knapp 40.000 Menschen erstmals einen Asylantrag. Das ist rund ein Drittel weniger als vor einem Jahr.
8: Im Juni trat die europäische Asylreform in Kraft. Sie erleichtert es den EU-Staaten unter anderem, Menschen in Drittstaaten abzuschieben. Bereits zuvor hatte Bundesinnenminister Dobrindt die Grenzkontrollen verschärft und Zurückweisungen von Asylsuchenden angeordnet. Im ersten Halbjahr wurden nach Angaben des Innenministeriums rund 14.000 Menschen an den deutschen Grenzen zurückgewiesen. Die Bundespolizei nahm außerdem knapp 500 mutmaßliche Schleuser fest und registrierte etwa 4.000 Menschen mit offenen Haftbefehlen. Thomas Bleskin, Nachrichtenredaktion.
6: Die Zahl der Todesopfer nach den schweren Erdbeben in Venezuela ist auf etwa 2600 gestiegen. Das teilte die geschäftsführende Präsidentin Rodriguez mit. Außerdem gibt es mehr als 11.000 Verletzte. Tausende weitere Menschen werden noch vermisst.

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0: 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Die größten Worte der Menschheitsgeschichte. Kein deutsches Gedicht wurde so oft gedruckt wie »Der Mond ist aufgegangen«. Der Dichter Matthias Claudius schrieb die 7 Strophen vermutlich 1778 in Hamburg-Wandsbek. Später wurde das Gedicht vielfach vertont. Hier die 3. Strophe des Gedichts.
1: Seht ihr den Mond dort stehen? Er ist nur halb zu sehen und ist doch rund und schön. So sind wohl manche Sachen, die wir getrost belachen, weil unsere Augen sie nicht sehen.

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1: Achte auf deine Gedanken, denn deine Gedanken werden Wörter. Achte auf deine Wörter, denn deine Wörter werden Handlungen. Achte auf deine Handlungen, denn deine Handlungen werden Gewohnheiten. Achte auf deine Gewohnheiten, denn sie werden dein Charakter. Achte auf deinen Charakter, denn dein Charakter wird dein Schicksal.
2: 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Uważaj na swoje czyny, bo twoje czyny staną się nawykami. Uważaj na swoje nawyki, bo one staną się twoim charakterem. Uważaj na swój charakter, bo on stanie się twoim przeznaczeniem.
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8: Es ist 21 Uhr.
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9: Ich bin Thomas Brockt. Julian Nagelsmann ist nicht mehr Bundestrainer der deutschen Fußballnationalmannschaft. Nagelsmann erklärte wenige Tage nach dem WM-Aus gegen Paraguay seinen sofortigen Rücktritt. Das teilte der Deutsche Fußballbund mit. Vieles deutet nun darauf hin, dass Jürgen Klopp Nagelsmanns Nachfolger wird. Der Ex-Coach von Borussia Dortmund und dem FC Liverpool soll grundsätzlich bereit sein, das Amt des Bundestrainers zu übernehmen. Der DFB will jetzt mit ihm verhandeln. Steuerentlastung für kleine und mittlere Einkommen, Änderungen am Arbeitsmarkt, Berichtspflichten fallen weg. Mit diesem Reformpaket will die Bundesregierung die deutsche Wirtschaft aus der Krise führen. Die Pläne reichen dafür aber nicht aus, sagen führende Wirtschaftsinstitute wie das DIW in Berlin oder das Münchner IFO-Institut.
10: Nach Einschätzung mehrerer Wirtschaftsinstitute wird das Paket die jahrelange Wachstumsschwäche Deutschlands allein nicht beenden. Genannt werden unter anderem zu hohe Energiekosten, Fachkräftemangel und zu viel Bürokratie. Die Experten von IFO, DIW und ZEW fordern deshalb weitere Reformen, etwa mehr Investitionen, eine umfassendere Steuerreform und eine Begrenzung der Staatsausgaben. Thomas Bleskin, Nachrichtenredaktion.
9: Die Ukraine soll beim NATO-Gipfel in Ankara kommende Woche die Zusage für weitere Unterstützung im Umfang von insgesamt 140 Milliarden Euro bekommen. Darauf haben sich Vertreter der 32 NATO-Mitgliedsländer in Brüssel verständigt.
11: Das Geld ist für Waffen, andere militärische Ausrüstung oder auch die Ausbildung von Soldaten bestimmt und soll innerhalb von 2 Jahren fließen. Mit in die Gesamtsumme eingerechnet ist schon ein Hilfspaket der EU im Umfang von 60 Milliarden Euro. Die weiteren zugesagten 80 Milliarden Euro sollen von den NATO-Mitgliedstaaten kommen. Deutschland hat dafür in diesem Jahr schon gut 11 Milliarden Euro eingeplant. Die USA bleiben dabei, ihre Hilfe für die Ukraine zurückzufahren. Mit der Vereinbarung jetzt soll immerhin neuer Streit zum Thema beim NATO-Gipfel vermieden werden. Jan-Henner Reitzer, Nachrichtenredaktion.
9: Popstar Taylor Swift und Football-Profi Travis Kelce feiern US-Medienberichten zufolge Hochzeit in New York. Die mehrtägigen Feierlichkeiten im weltberühmten Madison Square Garden begannen demnach gestern mit einem Abendessen mit rund 100 Gästen und sollen heute bis tief in die Nacht mit einer großen Party mit etwa 1000 Gästen weitergehen. Swift und Kelce selbst haben sich bislang nicht dazu geäußert.

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1: Ein Abendgebet. Gott, mein Tag ist zu Ende. Ich möchte zur Ruhe kommen und Schlaf finden. Vieles ist in mir wach, einiges nicht fertig geworden. Hilf mir, dass ich loslasse, was mich beschäftigt, das versinkt, was mich bedrückt und dass ich Ruhe finde in dir. Ich wünsche Ihnen einen guten Abend.

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1: Das Schönste an einer Freundschaft ist nicht die ausgestreckte Hand, das freundliche Lächeln oder der menschliche Kontakt, sondern das erhebende Gefühl, jemanden zu haben, der an einen glaubt und einem das Vertrauen schenkt.
2: Und auf Polnisch. 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
0: Es ist 22 Uhr. 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
3: Ich bin Zoe Tassovali. Das WM-Aus der deutschen Fußballnationalmannschaft hat jetzt Konsequenzen. Julian Nagelsmann ist nicht mehr Bundestrainer. Der 38-Jährige hat seinen sofortigen Rücktritt erklärt, das teilte der DFB mit. Als Nachfolger steht offenbar Jürgen Klopp bereit, den sich ohnehin schon viele Fans wünschen.
4: Nagelsmanns Entscheidung verdient Respekt, erklärte Rudi Völler, der DFB-Sportdirektor, weil er Verantwortung übernehme, obwohl er gerne weitergemacht hätte. Das soll jetzt Jürgen Klopp tun. Der DFB kündigte an, dass man jetzt mit dem Star-Trainer verhandeln werde. Grundsätzlich habe Klopp bereits erklärt, dass er bereit sei, den Job als Bundestrainer zu übernehmen. Dafür muss er allerdings aus seinem Job als Head of Global Soccer bei Red Bull raus, wo er noch bis 2029 unter Vertrag steht. Thomas Thonfeld, Sportredaktion.
3: Die geplanten strengeren Regeln für Krankmeldungen sorgen für viel Kritik. Die Koalition will, dass Beschäftigte künftig schon ab dem ersten Krankheitstag eine Arbeitsunfähigkeitsbescheinigung vorlegen. Ganz klar ist aber noch nicht, wie das praktisch laufen soll. Die Regierung betont, das heißt nicht automatisch, dass jeder direkt am ersten Tag zum Arzt gehen muss. Auch innerhalb der SPD gibt es Zweifel, vor allem am geplanten Aus für telefonische Krankschreibungen. Die Zahl der Asylanträge in Deutschland ist deutlich zurückgegangen. Im ersten Halbjahr stellten knapp 40.000 Menschen erstmals einen Asylantrag. Das sind rund ein Drittel weniger als vor einem Jahr.
5: Im Juni trat die europäische Asylreform in Kraft. Sie erleichtert es den EU-Staaten unter anderem, Menschen in Drittstaaten abzuschieben. Bereits zuvor hatte Bundesinnenminister Dobrindt die Grenzkontrollen verschärft und Zurückweisungen von Asylsuchenden angeordnet. Im ersten Halbjahr wurden nach Angaben des Innenministeriums rund 14.000 Menschen an den deutschen Grenzen zurückgewiesen. Die Bundespolizei nahm außerdem knapp 500 mutmaßliche Schleuser fest und registrierte etwa 4000 Menschen mit offenen Haftbefehlen. Thomas Bleskin, Nachrichtenredaktion.
3: Die USA feiern ihren 250. Geburtstag. Präsident Donald Trump will daher vor dem weltbekannten Präsidentendenkmal am Mount Rushmore eine Rede halten. Geplant sind außerdem ein großes Feuerwerk und Überflüge von Militärflugzeugen. Was Trump in seiner Rede ankündigen wird, das ist bislang noch offen.

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1: Was ich am tiefsten verabscheue, ist die traurige Rolle des Zuschauers, der unbeteiligt tut oder ist. Man soll nie zuschauen. Man soll immer Zeuge sein, mittun, Verantwortung tragen. Der Mensch ohne mittuende Verantwortung zählt nicht.

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1: Wenn du erschöpft bist, streichle dich die Zuversicht. Die Hoffnung nehme deine Hand in Trauertälern. Wenn Wüste dich bedrängt, erwachse dir die Kraft zum Aufbruch hinaus in ein grün-grünes Land. Musik der Freundschaft sei dir nahe, aus Arbeits- und aus Mußestunden entströme dir der Einklang mit dir selbst und sein Lächeln schaue dich an.
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0: Es ist 23 Uhr. 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
3: Ich bin Zoe Tassovali. Julian Nagelsmann ist nicht mehr Bundestrainer. Der 38-Jährige hat nur wenige Tage nach dem Aus im WM-16-Finale gegen Paraguay seinen Rücktritt erklärt. Das teilte der DFB mit. Und der Nachfolger steht wohl auch schon fest, Jürgen Klopp. Thomas Thunfeld, viele Fans wünschen sich Klopp ja schon länger. Wie stehen denn da die Chancen und wie geht's da jetzt weiter?
4: Also ich denke, man wird da jetzt sehr schnell reden. Die Themen liegen ja auf dem Tisch, nachdem grundsätzlich geklärt ist, dass Klopp Lust hat. Jetzt geht es sicherlich um Kompetenzen und das Team um einen möglichen Bundestrainer Klopp herum. Am Geld dürfte eigentlich nichts scheitern, auch wenn das natürlich auch geklärt werden muss. Und dann muss Klopp noch aus seinem Red Bull-Vertrag raus. Der läuft ja noch bis 2029, aber auch da dürfte sich eine Lösung finden, sodass ich die Chancen mal mit deutlich mehr als 50% einschätzen würde.
3: Danke dir, Thomas Thunfeld. Wer künftig krank zu Hause bleibt, soll schon ab dem ersten Tag eine Krankschreibung brauchen. Das plant die Bundesregierung zwar, aber wie das praktisch umgesetzt werden soll, ist aktuell noch völlig offen.
5: Laut Regierungssprecher Cornelius bedeuten die neuen Regeln nicht, dass Arbeitnehmer bereits am ersten Krankheitstag eine Arztpraxis aufsuchen müssen. Konkrete Angaben zum Ablauf machte die Bundesregierung aber nicht. Das Gesundheitsministerium verwies auf die Möglichkeit einer Krankschreibung per Videosprechstunde. Auch rückwirkende Bescheinigungen sind im Gespräch. Aus der SPD kommen inzwischen zwei Zweifel an den Plänen. Der Koalitionspartner warnt, Patienten mit leichten Erkrankungen unnötig in Arztpraxen zu schicken und zusätzliche Bürokratie zu schaffen. Thomas Pleskin, Nachrichtenredaktion.
3: Die Ukraine kann offenbar mit weiteren Milliardenhilfen für ihr Militär rechnen. Die europäischen NATO-Mitgliedstaaten und Kanada haben sich wohl grundsätzlich darauf verständigt. Demnach soll die Ukraine für dieses und das kommende Jahr insgesamt 140 Milliarden Euro Militärhilfe erhalten. Das soll in der nächsten Woche auf dem NATO-Gipfel in Ankara offiziell verkündet werden. Popstar Taylor Swift und Footballstar Travis Kelce sollen sich in New York das Ja-Wort gegeben haben. Das berichten mehrere US-Medien übereinstimmend. Gefeiert wird demnach mehrere Tage lang im berühmten Madison Square Garden mit hunderten Gästen und einer großen Party heute Abend. Offiziell bestätigt haben Swift und Kelce die Hochzeit bisher allerdings nicht.

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aus dem Markus-Evangelium. Dort brachte man einmal Kinder zu Jesus, damit er sie berühre und segne. Die Jünger aber trieben die Leute mit harten Worten weg. Als Jesus das sah, wurde er unwillig. Lasst die Kinder zu mir kommen, hindert sie nicht. Das Reich Gottes steht Menschen offen, die sind wie diese Kinder. Was ich sage, ist wahr. Wer Gottes Nähe und Freundlichkeit nicht annimmt wie ein Kind, wird zum Reich Gottes keinen Zugang haben. Und er nahm sie in die Arme, legte ihnen die Hände auf und segnete sie.

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1: Wenn einem die Treue Spaß macht, dann ist es Liebe.
2: Und auf Polnisch. Kiedy komuś wierność sprawia przyjemność, to musi to być miłość.
0: Es ist 0 Uhr. 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
3: Ich bin Zoe Tassovali. Das WM aus der deutschen Fußballnationalmannschaft hat Konsequenzen. Julian Nagelsmann ist nicht mehr Bundestrainer. Der 38-Jährige hat seinen sofortigen Rücktritt erklärt. Thomas Thunfeld, Nagelsmann hat erklärt, dass ihm die Entscheidung nicht leicht gefallen ist, aber der DFB hat ihm ja offenbar gar keine Wahl gelassen, oder?
4: Also es sieht ganz so aus und es wird ja auch aus dem Treffen Nagelsmanns mit der DFB-Spitze so berichtet, man habe ihm da den Rücktritt nahegelegt. Ganz offensichtlich wollte die Verbandsführung anders als nach dem Vorrunden aus 2022 in Katar dieses Mal einen schnellen Schnitt und nicht wie damals mit Hansi Flick erst nochmal weiterprobieren. Dazu kam sicherlich auch der öffentliche und mediale Druck. Da gab es ja kaum noch eine Stimme, die noch pro Nagelsmann war. Und dann steht ja ganz offenbar auch der Nachfolgefavorit bereit, Jürgen Klopp.
3: Danke dir, Thomas Thunfeld. Dann bleiben wir an der Stelle noch kurz beim Fußball. Ägypten steht erstmals seit 92 Jahren wieder im Achtelfinale einer Fußball-WM. Gegen Australien wurde es richtig spannend. Nach 120 Minuten stand es 1:1. Dann musste das Elfmeterschießen entscheiden und Ägypten setzte sich durch. Jetzt wartet im Achtelfinale entweder Argentinien oder Kap Verde. Für E-Autos läuft es in Deutschland wieder deutlich besser. Die Zahl der Neuzulassungen ist im ersten Halbjahr um fast 50% gestiegen. Als wichtigsten Grund nennt das Kraftfahrtbundesamt die neue Kaufprämie.
5: Je nach Einkommen und ob Kinder in der Familie sind, die sich ein Elektroauto kauft, gibt es vom Staat bis zu 6.000 Euro dazu. Das führt, wie von der Politik gewollt, anscheinend dazu, dass sich mehr Menschen für ein E-Auto entscheiden. Auch insgesamt sind wieder mehr Autos, also auch Verbrenner, verkauft worden. Die Beratungsgesellschaft EY rechnet allerdings damit, dass die gestiegene Nachfrage für E-Autos wieder abflaut, wenn die neue Prämie ausläuft. Ausreichen soll sie insgesamt etwa für 800.000 Autokäufe. Jan-Henna Reitzer, Nachrichtenredaktion.
3: Wer krank ist, soll sich künftig grundsätzlich schon ab dem ersten Fehltag krankschreiben lassen. Wie das genau laufen soll, ist aber noch offen. Die Bundesregierung betont, das Attest muss nicht automatisch am ersten Tag beim Arbeitgeber vorliegen. Da ist bisher nur, die telefonische Krankschreibung soll wegfallen. Per Videosprechstunde soll sie dagegen weiter möglich sein.

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1: Es müssen nicht Männer mit Flügeln sein, die Engel. Sie gehen leise, sie müssen nicht schreien. Oft sind sie alt und hässlich und klein, die Engel. Vielleicht ist einer, der gibt dir die Hand. Oder er wohnt neben dir, Wand an Wand, der Engel. Er steht im Weg und er sagt Nein, groß wie ein Pfahl und hart wie ein Stein. Es müssen nicht Männer mit Flügeln sein, die Engel.

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2: Niemand hat deine Fingerabdrücke. Niemand hat deine Stimme. Niemand sagt so, ich liebe dich, wie du. Niemand hat deine Geschichte. Niemand ist wie du. Niemand, weil du einmalig bist.
3: Und auf Polnisch. 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Nikt nie mówi, kocham cię, tak jak ty. Nikt nie ma twojej historii. 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Nikt, ponieważ jesteś jedyny.
1: Es ist 1 Uhr. 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
4: Ich bin Zoe Tassovali. Wird Jürgen Klopp der neue Bundestrainer? Gespräche dazu mit dem DFB laufen. Das hat Klopp in einem Interview bei Magenta TV bestätigt. Mit einer schnellen Entscheidung rechnet er aber nicht. Erst müsse er seine Vertragslage bei Red Bull klären. Außerdem betont er, die Probleme der DFB-Elf hätten nicht nur an Ex-Bundestrainer Nagelsmann gelegen. Wir bleiben beim Fußball. Ägypten steht im Achtelfinale der Fußball-Weltmeisterschaft. Die Mannschaft setzte sich am Abend mit 4:2 im Elfmeterschießen gegen Australien durch. Nach Ende der regulären Spielzeit stand es 1:1. Die Ukraine soll beim NATO-Gipfel in Ankara kommende Woche weitere Militärhilfe zugesichert bekommen. Es geht wohl um 140 Milliarden Euro. Darauf haben sich die NATO-Mitgliedstaaten in Brüssel verständigt.
5: Das Geld ist für Waffen, andere militärische Ausrüstung oder auch die Ausbildung von Soldaten bestimmt und soll innerhalb von 2 Jahren fließen. Mit in die Gesamtsumme eingerechnet ist schon ein Hilfspaket der EU im Umfang von 60 Milliarden Euro. Die weiteren zugesagten 80 Milliarden Euro sollen von den NATO-Mitgliedstaaten kommen. Deutschland hat dafür in diesem Jahr schon gut 11 Milliarden Euro eingeplant. Jan-Henner Reitze, Nachrichtenredaktion.
4: Popstar Taylor Swift und Football-Profi Travis Kelce feiern in New York ihre Hochzeit. Es gibt zuerst angeblich ein Abendessen im Madison Square Garden. Das berichten mehrere US-Medien übereinstimmend. Platz wird seit Tagen von einem Großaufgebot der Polizei abgeriegelt. Tina Eck in den USA. Um die Hochzeitsfeier wird ja ein großes Geheimnis gemacht. Wie gehen die Fans von Taylor Swift damit um? Versammeln sich auch Swifties in New York?
6: Ja, unter den Swifties hat es sich offenbar herumgesprochen, dass man weder ran noch reinkommt in diese VIP-Hochzeit vor dem Madison Square Garden. Sind vor allem viele Polizisten, Journalisten und Fotografen in der leisen Hoffnung, irgendwas oder irgendwen zu erhaschen. Auch einige Fans, aber keineswegs ein Großaufgebot an Swifties. Außerdem herrscht Hitzewelle. Im Häusermeer von New York kocht der Asphalt. Wer will da schon vergeblich draußen warten? Auch die angeblich 1000 Gäste halten dicht und Handys sind drinnen im Madison Square Garden verboten. Also es bleibt alles ein riesengroßes Rätsel.
4: Danke dir, Tina Eck.

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1: Es hat alles seine Zeit und alles Tun unter dem Himmel hat seine Stunde. Geboren werden hat seine Zeit. Sterben hat seine Zeit. Pflanzen hat seine Zeit. Und Ausreißen hat seine Zeit. Töten und heilen, einreißen und bauen. Weinen hat seine Zeit. Und Lachen hat seine Zeit. Klagen und tanzen, Steine wegwerfen und Stein sammeln. Umarmen und getrennt sein. Suchen und verlieren. Behalten und wegwerfen. Zerreißen und nähen. Schweigen hat seine Zeit. Und Reden hat seine Zeit. Lieben und hassen. Streit und Frieden.

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